0: Dresden bis zur tschechischen Grenze und dann auf tschechischer Seite weiter bis nach Prag. Die Neubaustrecke ist ein zentraler Baustein des geplanten Hochgeschwindigkeitskorridors zwischen Berlin, Prag und Wien. Die Reisezeit zwischen Dresden und Prag soll dadurch von 2,5 auf 1 Stunde verkürzt werden. Strecke Nummer 2 von Augsburg nach Ulm. Die bisherige Schienenverbindung ist rund 170 Jahre alt und muss komplett neu gebaut werden. Strecke Nummer 3, die schon bestehende Marschbahn nach Sylt. Die Verbindung ist hochbelastet und soll zweigleisig ausgebaut werden.
1: US-Präsident Donald Trump hat angekündigt, 5000 Soldaten nach Polen zu verlegen. Grund dafür sei, dass dort der rechtskonservative Präsident Nawrocki gewählt worden sei. Den habe er mit Stolz unterstützt, so Trump auf seiner Online-Plattform wörtlich. In den vergangenen Wochen hatte Trump und Mitglieder seiner Regierung immer wieder erklärt, sie würden US-Soldaten aus Europa abziehen. Weltfußballer Cristiano Ronaldo hat mit seinem Team erstmals die Meisterschaft in Saudi-Arabien gewonnen. Mit seinem Team Al-Nassr gewann er am letzten Spieltag gegen den Absteiger Damas mit 4:1 und sicherte sich damit den Titel. Details von ARD-Korrespondent Moritz Behrendt.
2: Ronaldo war 2023 nach Saudi-Arabien gewechselt. Angeblich soll er dort seither mehr als 500 Millionen Euro verdient haben. Ihm folgten viele weitere Stars in die Saudi Pro League, unter anderem Karim Benzema, ehemals Europas Fußballer des Jahres. Das Zugpferd war allerdings immer Cristiano Ronaldo, mehrfacher Weltfußballer, Meister in England, Spanien und Italien, fünffacher Champions League-Sieger. Nun darf sich der 41-Jährige aber auch saudischer Meister nennen. In wenigen Wochen folgt für Cristiano Ronaldo die Weltmeisterschaft mit Portugal und damit die Chance auf einen der wenigen Titel, die er in seiner Karriere noch nicht geholt hat.
1: Das Wetter in Deutschland, nachts im Nordosten wolkig, sonst locker bewölkt oder sternenklar. Es kühlt ab auf 13 bis 5 Grad. Am Tag nur im Nordosten Quellwolken, sonst überall sehr sonnig. Die Höchstwerte 21 bis knapp 30 Grad. Die Zeit? 2:03.
3: Guck mal kurz auf die Straßen. 5 Meldungen habe ich für euch. Die A24 Berlin Richtung Hamburg ist zwischen Wittenburg und Sarrentin nach einem Unfall bis ca. 9 Uhr gesperrt. Umleitung führt euch über die U10. Die A39 Braunschweig Richtung Salzgitter ist zwischen Salzgitter-Wettenstedt und Lichtenberg wegen einer Nachtbaustelle bis 5 Uhr gesperrt. Umleitung über die U78 und U76. Die A44 Düsseldorf Richtung Essen ist zwischen Kreuz Düsseldorf Nord und Ratingen-Schwarzbach wegen Tunnelwartungsarbeiten bis Dienstag gesperrt. A44 Dortmund Richtung Kassel ist zwischen Geseke und Kreuz Wünnenberg-Haaren wegen einer Fahrbahnerneuerung bis 6 gesperrt. Und die A71 Sangerhausen Richtung Erfurt ist zwischen Sommerda Süd und Dreieck Erfurt Nord nach einem Unfall gesperrt. Kommt gut durch.
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3: Adrian Pflug ist hier, moin zusammen. Ich habe gerade kurz in die Röhre geguckt. Also nicht weil irgendwas doof gelaufen ist, sondern in die Backröhre von Tobi. Tobi backt schon und zwar richtig fleißig. Komm, bevor ich lang quatsche, ich nehme euch mal eben mit hier, hört mal hin.
5: Ist ja Brot.
3: Ja. Im Ofen.
5: Er ist auch Brot, mal mit Licht.
3: Quietscht ein bisschen dein Ofen. Und da ist das Radio, ja. Prima, sehr gut. Hör mal schön weiter die junge Nacht und lass das Brot nicht verbrennen. Wenn es gut schmeckt, nehme ich davon gerne auch eine Scheibe. Purple Disco Machine jetzt. All My Life in der jungen Nacht.

Leute, es könnte die Headline des Jahres werden. Jason Derulo tritt in die Fußstapfen von Icke Hüpfgold und Tim Toupé. Ja, macht er jetzt bald Schlager? Man weiß es nicht, möglicherweise. Denn es ist angekündigt worden, dass Jason Derulo nach Mallorca kommt und im Bierkönig auftritt. Jetzt im Sommer ist das der Fall. Ja, also, was da los? Leute, die sich damit auskennen, kommentieren so Sachen wie bitte nicht das Konzept vom Megapark übernehmen. Ich frage mich vor allem, wie soll das finanziert werden? Weil ich habe mal gecheckt, Jason Derulo kriegt so zwischen 125.000 und $500.000 pro Auftritt, wenn er so für so ein paar Songs mal ins Mikro hustet, irgendwo live. Ja, das geht dann von Firmenfeier bis hin zu Festival. Also ich würde mal sagen, sowas wie ein paar hunderttausend Euro müsste der eigentlich bekommen. Und dann ist noch die Frage, wer kriegt da den größeren Kulturschock? Jason Derulo oder die, die im Bierkönig sind? Den können wir da auch direkt hinschicken. Justin Bieber. Tritt da bestimmt gerne auf.

2.21 Uhr. Als nächstes hören wir Olivia Rodrigo. Und zwar ein Song, der, ich sag mal, formell zuckersüß daherkommt. So ganz viel mit Liebe und so. Drop Dead heißt er. Also ich war gelangweilt war ich im Bett, hab dich im Internet gestalkt und wusste sofort, dass du mein Traumtyp bist. Quasi, so ist die Handlung. Aber jetzt kennen wir ja nun Olivia Rodrigo. Die hat ja, selbst wenn sie mal über Liebe singt, immer so einen melancholischen Touch dabei. Und das Album, was da jetzt kommt, You Seem Pretty Sad for a Girl So in Love, sehr langer Titel in Klammern, wird wahrscheinlich, vermuten alle, so eine Geschichte sein. Startet mit einer großen Liebe und am Ende gibt's aber doch irgendwie Beef und Knatsch und Ärger. Sind wir gespannt, kommt am 12.06. raus, das Ding. Fans haben auf jeden Fall schon einen Weg gefunden, das Ganze abzukürzen, weil dieser Titel einfach so lang ist. Sie nennen es einfach OR3, also Olivia Rodrigo 3, weil es ist das dritte Album, oder auch einfach nur Pretty Sad. Ja, weil You Seem Pretty Sad for a Girl So in Love. Das kann man ja auch im Radio nicht sagen, weil da ist ja schon die Sendung rum, bis man den Titel raus hat. Also, hier ist Drop Dead von dem neuen Album. Was da bald rauskommt, ich bin echt gespannt, ob alle recht haben mit dieser Theorie, dass es so einen Spannungsbogen gibt und am Ende der große Breakup kommt beim Album.

0: eventuell ein Song, den ich immer laut drehe. Ja, der ist gut. Worth it. So, kurzer Blick auf die Straßen. Die A24 Berlin Richtung Hamburg ist zwischen Wittenburg und Sarrentin nach einem Unfall bis ca. 9 Uhr gesperrt. Umleitung gibt's über die U10. Die A39 Braunschweig Richtung Salzgitter ist zwischen Salzgitter-Wattenstedt und Lichtenberg wegen einer Nachtbaustelle bis ca. 5 Uhr gesperrt. Umleitung über die U78 und U76. Die A44 Düsseldorf Richtung Essen ist zwischen Kreuz Düsseldorf Nord und Ratingen-Schwarzbach wegen Tunnelwartungsarbeiten bis Dienstag gesperrt. Und die A44 Dortmund Richtung Kassel ist zwischen Geseke und Kreuz Wünnenberg-Haaren bis 6 Uhr gespart. Da wird die Fahrbahn erneuert. Kommt gut an.
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0: Moin zusammen, Adrian Pflug ist hier. Nehmt ihr auch irgendwelche Supplements? Ist ja schwer in, ne? Also dass man vielleicht ein, zwei Sachen nimmt, weil man denkt, ist gut für mich. Ich nehme Vitamin D, weil wird immer empfohlen. Arzt sagt das auch, mach hier Vitamin D, ist hier. Ne? Zählt das als Supplement? I don't know, keine Ahnung. Worauf ich hinaus will, Kim Kardashian ist immer irgendwie am anderen Ende des Trends. Ja, die nimmt nicht ein Supplement oder zwei, die nimmt gleich 35. Warum? Und ob das so gut ist, was sie selbst davon denkt, hören wir in einer Viertelstunde hier in der jungen Nacht. Jetzt hören wir erstmal Joe. End of Beginning.

Hier ist die Junge nach der ARD mit dem Falschfahrer, der gerade gemeldet wurde aus unserer Verkehrsredaktion. Auf der A94 Passau Richtung München zwischen Neuötting und Waldkraiburg-Ampfing kommt euch ein Falschfahrer entgegen. Fahrt bitte äußerst rechts und überholt nicht. Auf der A94 Passau Richtung München zwischen Neuötting und Waldkraiburg-Ampfing kommt euch ein Falschfahrer entgegen. Bitte fahrt vorsichtig in beiden Richtungen und kommt gut an. Jetzt übergebe ich wieder an Ed Sheeran. Sapphire.

Sapphire, Ed Sheeran. Und das hier sind Milky und Mallgrab, Just the Way You Are. Mallgrab ist übrigens aus der Skateboard-Szene. Das ist einer, der sein Skateboard falsch trägt, also wie ein Anfänger.

0: Giant Rooks Want It Back. Egal wie viele Supplements oder wie man auf Joyce sagen würde, Nahrungsergänzungsmittel und Vitamine und so, ihr nehmt, Kim Kardashian nimmt auf jeden Fall mehr.
1: I take probably 35 supplements.
0: Das hat Kim Kardashian im Podcast von Amy Poehler erzählt. 35 Nahrungsergänzungsmittel am Tag. Also, ich glaube, so viele kann ich gar nicht aufzählen. Brinja Becker aus dem Jungen Nachtteam, was nimmt die denn alles?
2: Hat sie leider nicht gesagt. Ach. Keratin hat sie nur erwähnt und eine Fischöltablette, die sie eigentlich auch abgesetzt hatte, weil die immer so einen fischigen Geschmack davon hat.
1: I have like pill fatigue. I have to stop these fish oil. And I got my blood work and it was so evident that I stopped. And I had to start again.
2: Aber dann hat man das wohl direkt an ihren Blutwerten gesehen und jetzt nimmt sie das Fischöl halt wieder.
0: Ah, interessieren mich die Blutwerte von Kim Kardashian? Ich glaube, nein. Aber so viele Tabletten braucht man doch nicht, oder?
2: Nee, also wenn man sich gesund ernährt, dann sind 35 Supplements auf keinen Fall nötig. Aber sie und ihre Familie, die sind ja eh immer extremst auf ihre Gesundheit fokussiert. In diesem neuen Interview hat sie nämlich jetzt auch erzählt, dass einmal im Jahr ein Mann in einem Van zu ihr und ihren Schwestern nach Hause kommt und dann einen Ganzkörperscan macht.
1: The van drive by and we all jump in the van and you just lay down and it scans your body.
2: Ja, und dann erfahren sie da, was für eine Knochendichte sie haben und die haben sie dann dadurch halt auch perfekt im Blick.
0: Okay, also ich würde mal sagen, selbst wenn sie gesund ist das nicht. Oder? Kim Kardashian mit 35 Supplements pro Tag. Wenn man zu viel Geld hat und nicht weiß, wohin.

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1: Um 3 Uhr mit Klaus Regineck. Unter großen Spannungen treffen die NATO-Außenminister heute in Schweden ihren Kollegen Rubio aus den USA. Dabei geht es um den Krieg im Iran, aber auch um die Unterstützung für die Ukraine und um US-Truppenbewegungen in Europa. Details dazu von ARD-Korrespondent Thomas Spickhofen.
2: In der vergangenen Nacht kündigte US-Präsident Donald Trump an, 5000 zusätzliche Soldaten nach Polen zu entsenden. Zuvor war eine routinemäßige Rotation von 4000 Soldaten dort gestoppt worden. Und der Iran-Krieg wird ebenfalls eine Rolle spielen. Die US-Regierung ist weiterhin verärgert, weil man sich zu wenig von den Europäern unterstützt sieht. Das hat Außenminister Rubio gestern am späten Abend noch einmal bekräftigt. Gleichzeitig haben mehrere Staaten unter Federführung Frankreichs und Großbritanniens inzwischen angekündigt, sich an einer Sicherung der Straße von Hormus zu beteiligen. Deutschland zum Beispiel unter anderem mit Minensuchbooten.
1: Nach Ansicht des wirtschaftsweisen Truger steht Deutschland vor Steuererhöhungen. Dies sei nur noch eine Frage der Zeit, sagte der Wirtschaftsexperte der Neuen Osnabrücker Zeitung. Weil die Regierung mehr für Schuldzinsen, Verteidigung und die Infrastruktur ausgebe, führe mittelfristig kein Weg daran vorbei, so Truger. Das US-Raumfahrtunternehmen SpaceX von Multimilliardär Musk hat den Start einer neuen Version der Riesenrakete Starship verschoben. Der Countdown am SpaceX-Standort im US-Bundesstaat Texas wurde mehrfach unterbrochen. Grund waren Probleme mit dem Treibstoff und einem Bolzen am Startturm. Der Testflug wurde schließlich abgesagt. Heute soll es einen neuen Versuch geben. Beim ATP-Turnier am Hamburger Roten Baum ist Daniel Altmaier als letzter deutscher Tennisprofi in den Einzeln ausgeschieden. Er unterlag dem US-Amerikaner Tommy Paul und ärgerte sich darüber so sehr, dass er unter anderem seinen Schläger ins Publikum kickte. Dafür kassierte er eine Verwarnung und hat sich inzwischen bei den Fans entschuldigt. Verletzt wurde niemand. Informationen zum Spiel von ARD-Sportreporterin Ina Kast.
3: Daniel Altmaier konnte nicht an seine starke Leistung aus dem Achtelfinale anknüpfen. Vielleicht lag es aber auch daran, dass sein Gegner Tommy Paul beim 6:2 und 7:5 im ersten Satz fast nichts angeboten hat und im zweiten Satz in den entscheidenden Momenten nervenstärker war. Für viel Freude haben die beiden Deutschen Doppel gesorgt. Jakob Schneider und Marc Wallner stehen im Halbfinale und können ein rein deutsches Endspiel am Samstag möglich machen. Denn Kevin Krawitz und Tim Pütz haben das Finale nun schon kampflos erreicht, weil ihre Gegner wegen einer Verletzung passen müssen.
1: Das Wetter in Deutschland, nachts im Nordosten wolkig, sonst locker bewölkt oder sternenklar. Es kühlt ab auf 13 bis 5 Grad. Am Tag nur im Nordosten Quellwolken, sonst überall sehr sonnig, die Höchstwerte 21 bis knapp 30 Grad. Die Zeit, es ist gleich 3:03 Uhr.
4: Und das ist los auf den Straßen. Entwarnung erstmal für die A94 Passau Richtung München. Kein Falschfahrer mehr zwischen Neuötting und Waldkreiburg Amfing unterwegs. Dann hätte ich die A24 Berlin Richtung Hamburg. Ist zwischen Wittenburg und Zarentin nach einem Unfall bis ca. 9 Uhr gesperrt. Umleitung gibt es über die U10. Die A39 Braunschweig Richtung Salzgitter ist zwischen Salzgitter, Wattenstedt und Lichtenberg wegen einer Nachtbaustelle bis 5 gesperrt. Umleitung über die U78 und die U76. Die A44 Düsseldorf Richtung Essen ist zwischen Kreuz Düsseldorf Nord und Ratingen-Schwarzbach wegen Tunnelwartungsarbeiten bis Dienstag gesperrt. Und die A44 Dortmund Richtung Kassel ist zwischen Geseke und Kreuz Windenberg-Haaren bis 6 Uhr gesperrt. Da wird die Fahrbahn neu gemacht. Gute Fahrt!
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4: Adam Flug ist hier. Guten Morgen zusammen. Die dritte Stunde junge Nacht. 3 von 5. So, schön, dass ihr noch am Start seid. Was geht denn bei euch so? Was macht ihr gerade so? Schickt doch mal kurz Status-Update, wenn ihr Bock habt. 0221-567-89111. Hier per Mail, WhatsApp ins Studio. Miles Smith singt auf jeden Fall. Das weiß ich, weil ich einen Knopf gerade gedrückt habe. Stargazing ist es. Da.

Okay, Friends, was reimt sich auf Kamrad? Das ist der, den ich jetzt gleich spiele. Auf Kamrad reimt sich Rennrad. So, und das packt der Matthias gerade aus und macht das klar, um 300 Kilometer von Oberhausen nach Saarburg zu fahren. Und er hofft, dass er da heute Nachmittag ankommt, noch vor seiner Family. Matthias, ich weiß gar nicht, was ich sagen soll. Der hat dir geschrieben, WhatsApp ins Studio. Ich weiß gar nicht, also krass, was machst du sonst beruflich? Tour de France oder wie? Und hast du Schiss, dass wegen Pfingsten so viel Verkehr ist, dass du sagst, komm, ich fahr gleich mit dem Rad, da bin ich schneller als mit dem Auto? Fragen über Fragen. Und hier jetzt die richtige Musik für dein Rennrad, nämlich Kamrad. Hack yourself. Ey, Alter, ich wünsche dir gute Fahrt.

0: Disco Lines und Tina Shea in der jungen Nacht. Und ich habe es eben schon mal kurz gesagt, es gibt ein Update zum neuesten Spider-Man-Film. Brand New Day wird verschoben. Und Spidey so?
1: Aber es geht hier nicht um mich. Es verletzt eine Menge Leute.
0: Ja, aber ihr müsst nicht verletzt sein. Gute Nachricht, der Film wird vorgezogen. Und zwar genau einen Tag. Also das Ding startet jetzt am 29. Juli. Brinja Becker aus dem Junge Nachtteam, sonst werden Filme ja eher so nach hinten gepusht. Nach vorne? Ist jetzt nicht so häufig, oder?
2: Nee, ist echt ungewöhnlich. Aber das ist gerade auch irgendwie so ein neues Ding von ganz vielen Blockbuster-Filmen, dass die nicht mehr Donnerstag, sondern Mittwoch starten. Und dieser eine Tag scheint an den Kinokassen anscheinend viel auszumachen.
0: Gerade bei dem werden sich ja viele richtig harte Fans freuen, auch wenn es nur einen Tag früher ist.
2: Ja, ich würde behaupten, dieses Jahr ist es einer von den meisten Top 3 heiß ersehntesten Filmen. Der letzte Film ist nämlich schon 6 Jahre her und der hatte ja auch einen der schlimmsten Cliffhanger der Kinogeschichte. Mhm.
1: Was Schlimmes sollte passieren. Und der einzige Weg, es zu verhindern, war, dass mich alle vergessen.
0: Oh, wie es weitergeht, erfahren wir jetzt einen Tag früher als gedacht, 29. Juli.
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0: Ja. Spidey. Freue ich mich auch. Wir schwingen uns zum nächsten Song. Jason.

0: 9:33 Uhr.
1: Gucken auf die Straßen. A1 Lübeck Richtung Hamburg. Vor der Nodderelbrücke staut es sich gerade, weil da ein Schwertransport unterwegs ist. Und zwar Stau in beiden Richtungen. Die A24 Berlin Richtung Hamburg ist zwischen Wittenburg und Zarentin nach einem Unfall gesperrt bis ca. 9 Uhr. Gibt aber eine Umleitung. Und zwar müsst ihr dann die U10 nehmen. Die A39 Braunschweig Richtung Salzgitter ist zwischen Salzgitter-Wattenstedt und Lichtenberg wegen einer Nachtbaustelle bis 5 gesperrt. Aber auch da gibt es eine Umleitung. Und zwar über die U78 und die U76. Die A44 Düsseldorf Richtung Essen ist zwischen Kreuz Düsseldorf Nord und Ratingen-Schwarzbach bis Dienstag gesperrt. Da wird der Tunnel gewartet. Die A44 Dortmund Richtung Kassel ist zwischen Geseke und Kreuz Wünnenberg-Haaren bis 6 Uhr gesperrt. Da wird die Fahrbahn erneuert. Und die B30 Biberach Richtung Ulm ist zwischen Ulm, Donaustetten und Wiblingen nach einem Unfall gerade gesperrt. Kommt gut durch.
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1: Adrian Pflug ist hier. Moin zusammen. Leute, wenn ihr auch Stau geplagt seid, ja, dann habe ich einen Tipp für euch. Macht es doch so wie der Matthias. Der hat eben geschrieben, er fährt wirklich 300 Kilometer jetzt mit dem Rennrad, macht gerade los in Oberhausen Richtung Saarburg. Fährt jetzt stundenlang durch mit einer Durchschnittsgeschwindigkeit von 25 bis 30, kommt dann irgendwann heute Nachmittag an. Und warum macht er das Ganze? Warum hat er angefangen mit Rennrad? Hat er mir geschrieben noch hinten raus. Weil ihm das im Stau stehen einfach voll auf den Sack geht. Ja, im Ruhrgebiet ist halt auch dauernd Stau. Kenne ich auch, habe ich schon oft gestanden. Da hat er gesagt, fahre ich einfach Rennrad. Also pass auf, da du jetzt unterwegs bist und hörst, ich versuche mal gute Musik zu spielen. Lush Life, Sarah Larsson und gleich Chiago noch für dich. Und wenn ihr Motivational Speeches habt, haut mal rein.

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0: Als nächstes hier in der Jungen Nacht neue Musik von Tiffany Aris. Kommt aus Hamburg, talentierte Künstlerin, muss man echt mal sagen. Und singt uns jetzt gleich Vertigo. So, kurze Idee noch dazu, was ich ziemlich cool finde. Tiffany Aris hat im Prinzip sich immer vorgestellt, dass sie Erfolg haben könnte, dass ihr Song in den Charts landet. Man nennt das Manifestieren. Und das hat sie an einem ganz bestimmten Ort gemacht, nämlich auf einem Zettel. Und diesen Zettel dann in ein Schmuckstück verstaut, was ihre Mama ihr geschenkt hat.
1: Ich habe eine Halskette und das ist so ein Silberröhrchen und das kommt aus Sri Lanka, das hat mir meine Mom mitgebracht. Und da kann man sowas reinmachen. Und da habe ich auf ein kleines Zettelchen draufgeschrieben, Vertigo Top 10. Und jetzt wirklich innerhalb von 2 Monaten ist es passiert.
0: Crazy, ja. Also Platz 8 in den Airplay-Charts. Man muss ja dazu sagen, welche Charts. Und Airplay-Charts sind die Charts, die sagen, wie oft Sachen im Radio gespielt werden. Ja, also was wir hier jetzt gleich machen. Tiffany Aris kommt auch auf jeden Fall auf Tour. Hamburg, Berlin, Frankfurt, Köln gibt Termine. Checkt doch mal ihre Seite. Und wir hören sie jetzt. Guck mal, Airplay Charts plus ein Play. Vertigo, Tiffany Aris.

ist hier, Leute, es gibt verschiedene Menschen. Ja, es gibt Leute wie mich, die sitzen hier, erzählen was im Radio, drücken ein paar Knöpfe, spielen schöne Musik wie die hier von Ray oder gleich von Gail. Da gibt es Leute wie Sigi, die schreiben hier ins Studio, 02215678911 ist die Nummer, die ihr braucht. Der schreibt, der ist einfach so wach. Gut, und da gibt es Leute wie Matthias, über den habe ich euch eben schon erzählt, der fährt gerade von Oberhausen 300 Kilometer Richtung Süden mit dem Rennrad. So unterschiedlich können Leute sein. Ach so.

Hi Kids, ich bin's, nicht der Carlo, sondern der Adrian. Hab jetzt noch Musik für euch von Teddy Swims, Mr. Know-It-All. Der flötet jetzt bis zu den Infos hier um vier vor sich hin. Und was ist das eigentlich für ein Instrument, muss ich mal googeln.

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1: Um 4 Uhr mit Klaus Regineck. Ab Juli gilt für Flüge eine geringere Luftverkehrssteuer. Das hat der Bundestag beschlossen. Billiger werden dürfte Fliegen damit aber nicht. Unter anderem, weil Kerosin weiterhin teuer ist. Aber auch, weil die Steuersenkung vorrangig gar nicht für Fluggäste gedacht ist. Details aus Berlin von Bianca Schwarz.
2: Hier geht es nicht um eine finanzielle Entlastung der Passagiere, sondern um eine Entlastung der Luftfahrtindustrie selbst. Die Branche klagt darüber, dass die Kosten in Deutschland im Vergleich zu anderen Ländern viel zu hoch seien. Der Flugverkehr in Deutschland ist seit Corona zurückgegangen. Für die Bundesrepublik heißt die Steuersenkung 185 Millionen Euro weniger Steuereinnahmen in diesem Jahr, 330 Millionen Euro weniger im nächsten Jahr. Laute Kritik an der Senkung der Luftverkehrssteuer kommt von Umweltverbänden und von den Parteien Grüne und Linke. Beide Parteien haben gegen die Steuersenkung gestimmt.
1: Bundesfamilienministerin Prien erwägt, beim Elterngeld zu sparen. Die Zeitung Die Welt meldet, es gehe um 350 Millionen Euro. Im Koalitionsausschuss war vereinbart worden, Priens Ressort müsse insgesamt sogar 500 Millionen Euro einsparen. Laut Prien könne es Änderungen an der Bezugsdauer und an der Höhe des Elterngeldes geben. Die Welt zitiert Prien mit den Worten, zu einer verantwortlichen Politik gegenüber Familien und kommenden Generationen gehöre auch Haushaltskonsolidierung. Begleitet von neuen Spannungen besucht heute US-Außenminister Rubio den NATO-Gipfel in Schweden. Vor seinem Abflug nach Europa sagte Rubio, US-Präsident Trump verlange nicht, dass die Bündnispartner Kampfjets in den Irankrieg schickten. Sie weigerten sich aber, überhaupt etwas zu tun. Darüber sei die US-Regierung sehr verärgert. Bei der Eishockey-WM in der Schweiz braucht die deutsche Mannschaft Siege in den verbleibenden 3 Vorrundenspielen, um noch weiterzukommen. Gegner sind am Samstag Österreich, am Montag Großbritannien und heute Nachmittag Ungarn. Dazu ARD-Sportreporter Burkhard Hupe.
3: 10-mal haben Deutschland und Ungarn bislang ein Eishockey-Länderspiel bestritten und nie hat die DEB-Auswahl dabei verloren. Zuletzt trafen beide Mannschaften im vergangenen Jahr bei der WM in Dänemark ebenfalls in der Vorrunde aufeinander und Deutschland gewann souverän mit 6:1. Die Spieler von Bundestrainer Harald Kreis haben trotzdem keinerlei Grund, den Gegner auf die leichte Schulter zu nehmen, denn es sind jetzt keine Ausrutscher mehr erlaubt, wenn das Viertelfinale nicht endgültig aus den Augen verloren werden soll. Und außerdem haben die Deutschen nach wie vor große Probleme im Über- und Unterzahlspiel nämlich.
1: Das Wetter in Deutschland, nachts im Nordosten wolkig, sonst locker bewölkt oder sternenklar. Es kühlt ab auf 13 bis 5 Grad. Am Tag überwiegend sonnig bei 21 bis 30 Grad. Die Zeit 4:03 Uhr.
4: Die A1 Lübeck Richtung Hamburg. Vor der Norderelbbrücke gibt's immer noch Stau, weil da ein Schwertransport unterwegs ist. Und zwar staut es sich in beiden Richtungen. Die A24 Berlin Richtung Hamburg ist zwischen Wittenburg und Zarentin nach einem Unfall bis ca. 9 Uhr gesperrt. Umleitung gibt's und zwar über die U10. A39 Braunschweig Richtung Salzgitter ist zwischen Salzgitter-Wattenstedt und Lichtenberg wegen einer Nachtbaustelle bis 5 gesperrt. Die Umleitung führt euch über die U78 und die U76. Dann hätte ich die A44 Düsseldorf Richtung Essen ist zwischen Kreuz Düsseldorf Nord und Ratingen-Schwarzbach bis Dienstag gesperrt, da wird der Tunnel gewartet. Die A44 Dortmund Richtung Kassel ist zwischen Geseke und Kreuz Württemberg-Haaren bis 6 Uhr gesperrt, weil die Fahrbahn erneuert wird. Und die B30 Biberach Richtung Ulm ist zwischen Ulm-Donaustetten und Wiblingen gerade gesperrt, da hat es einen Unfall gegeben. Kommt gut an!
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4: Adrian Pflug ist hier. Moin zusammen. Wir läuten die letzte Stunde Junge Nacht hier ein. Freue mich, wenn ihr noch ein bisschen dabei bleibt. Und danach eurem Lieblingssender treu bleibt, zu dem wir dann natürlich zurückschalten, zuverlässig. Sag mal, Harry Styles hat sich jetzt übrigens irgendwas überlegt wegen seiner Tourbühne. Die soll ein bisschen besser werden. Was da los ist, hör mal gleich.

0: Einmal alles kaputt gemacht, Miley Cyrus, Wrecking Ball in der jungen Nacht. Es gibt News um Harry Styles. Der ist ja gerade auf Tour und kriegt ein bisschen Ärger, weil seine Bühne zwar einerseits riesig ist, andererseits auch unfassbar hoch. Also Leute, die bei dem Konzert waren, sagen, oh scheiße, man kann ja gar nichts sehen.
1: And this is the view of VIP. You can't even see the screen. Oh.
2: By far the worst stage ever. Sorry, Harry.
3: You can't even see Harry.
0: Also eine Freundin von mir war in Amsterdam und meinte so, oh, war eigentlich ganz cool, ich konnte gut sehen. Ich gucke die so an, die so, na gut, ich bin ja auch 1,80. Gut, wer halt nicht 1,80 ist, hat ein Problem bei Harry Styles definitiv. Bringen der Becker aus dem jungen Nachtteam. Ist schon ein bisschen uncool, wenn man so viel Kohle hinhaut für Tickets und dann kaum was sieht, oder?
4: Ja, und deswegen hat sich dieses Team von Harry jetzt überlegt, die Bühne wird umgebaut. Das kann allerdings alles etwas dauern. Darum werden die jetzt erstmal nur die Stehbereiche absperren quasi, von denen aus man nicht sehen kann.
0: Okay, also könnte das dann sein, dass seine Bühne wirklich ganz anders aussieht bald?
4: Ja, könnte sein. Harry selbst hat auch in Amsterdam noch gesagt, ich werde immer älter. Die Bühne wird immer größer, so ungefähr 8 Kilometer soll er da jeden Abend in 1,5 Stunden laufen. Zum Glück ist er ja auch ein guter Läufer und reißt da ständig einen Marathon ab. Aber ich habe das Gefühl, ab und zu klingt er bei den Konzerten auch schon so ein bisschen außer Atem.
0: Okay.
4: Also vielleicht bisschen. Jetzt doch wieder eine kleinere und klassischere Bühne.
0: Das wäre vielleicht eine Maßnahme. Harry Styles will an seiner Bühne feilen, nachdem Fans gesagt haben, mein lieber Harry, ist zwar cool, auf deinen Konzerten viel Geld auszugeben, aber ich würde dich gerne auch sehen. Also nicht so eine Nasenspitze, sondern auch so richtig. Einige haben auch gesagt, sie können auch nicht mal den Screen sehen. Also da muss man auf jeden Fall Heimwerkern.

So ein cooler, relaxter Song von Olivia Dean. So easy to fall in love. Also eine Hymne darauf, dass es eigentlich ganz einfach ist, sich zu verlieben. Man soll nicht so einen Kopf machen, selbstbewusst in die Sache reingehen und nicht fragen, werde ich dem anderen oder der anderen gefallen, sondern hey, das ist die Chance zu gucken, ob derjenige zu mir passt. Ja, mal gucken. Vielleicht ist das jemand, mit dem ich was anfangen kann. Und Olivia Dean ist seit den Grammys dieses Jahr Best New Artist. Die hat gewonnen in einem extrem stabilen, starken Feld gegen Cat's Eye, Addison Rae, Somber, Alex Warren und Lola Young waren in dieser Kategorie unter anderem nominiert. Alle sind aufgetreten, auch eben Olivia Dean, und sie hat das Ding mit nach Hause genommen. Best New Artist kann man sich durchaus was drauf einbilden. Jessie J jetzt. Wir machen weiter mit einer Kollegin, die auch gut singen kann. Überraschung. Wir würden ja niemanden spielen, der nicht singen kann. Hier ist Domino.

0: 4.30 Uhr.
1: Da hätte ich 5 Meldungen für euch. Die A1 Lübeck Richtung Hamburg vor der Norderelbbrücke tummelt sich ein Schwertransport. Da kann es sich stauen in beiden Richtungen, weil geht langsam voran. Die A24 Berlin Richtung Hamburg ist zwischen Wittenburg und Zarrentin nach einem Unfall bis ca. 9 Uhr gesperrt, gibt aber eine Umleitung und zwar die U10. Die A39 Braunschweig Richtung Salzgitter ist zwischen Salzgitter-Wartenstedt und Lichtenberg wegen einer Nachtbaustelle bis 5 gesperrt, gibt eine Umleitung über die U78 und die U76. Die A44 Düsseldorf Richtung Essen ist zwischen Kreuz Düsseldorf Nord und Ratingen-Schwarzbach wegen Tunnelwartungsarbeiten bis Dienstag gesperrt und zum Schluss hätte ich noch die A44 Dortmund Richtung Kassel ist zwischen Geseke und Kreuz Wünnenberg-Haaren wegen einer Fahrbahnerneuerung bis 6 gesperrt. Kommt gut durch.
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1: Moin zusammen, Adrian Pflug ist hier. Tachchen. Wir haben ja eben schon drüber geredet in der jungen Nacht, dass Kim Kardashian sich täglich 35 Nahrungsergänzungsmittel, Supplements, Vitamine und so reinpfeift. Kann nicht gesund sein. Jetzt haben wir noch was anderes Star-Relatedes gleich hier in der jungen Nacht, was auch nicht gesund sein kann. Und zwar gibt's einen Fan, die isst jeden Tag ein Bild von Schauspieler Glenn Powell. Ich find's spooky und ich glaube, Stephen King könnte daraus einen ganzen Roman machen. Wir hören in 20 Minuten mal nach, was da los ist.

Die junge Nacht ist hier mit einem neuen Artist, der noch gar nicht so lange uns mit guter Musik erfreut, nämlich Straight Out of New York City, Somber. Singt gerne über das Thema Herzschmerz, Liebe, Selbstreflexion. Und das Album, was er gemacht hat, I Barely Know Her, also ich kenne sie kaum, ist auch, ich würde mal sagen, 100% klar, ein Breakup-Album. Geht um Liebe, um Verlust, so ein bisschen Nostalgie, die dann sich einstellt und Selbstzweifel. Habe ich das denn alles richtig gemacht? Naja, ich kannte sie doch kaum. Und ganz oft haben die Songs auch irgendwie so ein bisschen Beziehung zu dem Alltag in New York. Und ich glaube, das Daten in New York ist nochmal ein ganz Stückchen härter als am Rest der Welt. Da sind so Songs drauf wie Back to Friends, Undressed und 12 to 12 auf diesem Album I Barely Know Her. Und halt auch der hier, Back to Friends. Es geht so ein bisschen um Friends mit Benefits. Und dann ist man am Ende wieder nur Friends.

0: 4.47 Uhr und ich bleibe dabei. Hier ist die junge Nacht. Ich bleibe dabei. Aus dem nächsten Thema hier könnte Stephen King ein ganzes Buch machen und würde ziemlich creepy sein. Ein Fan von Glenn Powell, Schauspieler, ist so krass unterwegs. Also wir kennen Glenn Powell aus Top Gun oder der Rom-Com, wo die Lüge hinfällt zum Beispiel. Und Brinja Becker aus dem Junge Nacht-Team sagt, eine Frau, die Ultra-Fan ist, isst jeden Tag ein Foto von ihm. Brinja, was um alles in der Welt ist da los? Ich habe viele Fragen. Wie macht die das?
1: Die druckt sich seit über 80 Tagen jeden Tag ein Foto von ihm aus und isst das dann. Oh. Glenn hat jetzt mit noch so ein paar anderen Schauspielern dem Hollywood Reporter ein Interview gegeben und da hat er das dann erzählt. Auch noch so ganz zögerlich, weil er selbst weiß, wie verrückt diese Story klingt.
2: A woman who has been printing out pictures of my face for the last like 80 days and has eaten my face.
0: Puh. Woher weiß er das?
1: Also er war letztens in England auf dem roten Teppich und da hat ihm das dann halt jemand erzählt.
2: It was described to me while I was on the red carpet. They're like, hey, the girl that eats your face is on the red carpet. And I go, what are you talking about?
1: Ja, er sagt, das war ein richtig gruseliger Moment und Ort, um davon zu erfahren. Er war noch so richtig müde, wollte den Tag einfach nur durchstehen und dann das.
0: Ich hoffe, er hat das Datum gecheckt. Vielleicht war es ja auch der 1. April. Aber mal jetzt davon ausgehend, dass es vielleicht wirklich passiert. Warum macht die Frau das?
1: Also das hat sicher mehrere Gründe, aber er sagt wohl, sie will ihm wohl irgendwie besonders nah sein. Mhm. Und Glenn Powell hat auch noch erzählt, dass die Frau ihn wohl auch erpresst damit.
2: Until I give her a role in a movie.
1: Also sie sagt, sie hört erst damit auf, wenn Glenn ihr eine Rolle in einem Film besorgt.
0: Tja, also zwei Gedanken dazu. Eine Rolle im Film kann ja alles sein. Ja, also vielleicht wird ja auch die Story verfilmt. Dann kann sie ja direkt die Fotoesserin sein. Und Tipp an die Fotoesserin. Vielleicht essbare Tinte auf Esspapier?

Die junge Nacht ist hier als letztes noch hier in der Reihe. Holly Humberstone, To Love Somebody. Ein sehr schönes Lied, um die Show für heute zu beenden. Ich bin Adrian Pflug, wünsche euch einen großartigen Feiermorgen, egal was ihr tut, ob ihr mit dem Rad noch 280 Kilometer vor euch habt, weil ihr Richtung Süden saust. Matthias, Grüße gehen raus. Oder ob ihr Brötchen backt oder was auch immer, Pfingsturlaub. Macht's auf jeden Fall gut. Bleibt eurem Lieblingsradiosender treu. Tut mir den Gefallen. Und wie gesagt, großartiges Wochenende. Leiten wir jetzt schon mal ein in Freitag.

0: Einen wunderschönen guten Morgen. Wir haben 4:15. Hier ist die Unser Ding Morning Show. Eine gute Sache und eine schlechte Sache ist das. Also andersrum. Ihr wisst, was ich meine. Aber wir machen auch diese Uhrzeit gut. Mit Dominik Feig gleich. Baby Doll auf der Unser Ding Playlist. Und Southstar. Miss You gleich.
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0: Blitzer sind für heute angekündigt. Die sollen später irgendwann eventuell kommen auf der A1 zwischen dem Kreuz Saarbrücken und Eppelborn, dann auf der B406 zwischen Nennichen Oberleuken und auf der Landstraße L108 in Ensheim könnte eventuell ein Blitzer aufgebaut werden. Ihr seid jetzt schon gewarnt. Kommt gut an.
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0: Laura ist heute am Start, 5.16 Uhr. Guten Morgen.
2: Guten Morgen. Flüge aus Deutschland sollen ab Juli etwas günstiger werden. Der Bundestag hat beschlossen, dass die Ticketsteuer im Flugverkehr sinkt. Wenn die Fluggesellschaften das komplett an die Kunden weitergeben, könntet ihr bis zu rund 11 Euro weniger für Fernflüge zahlen. Allerdings gilt es eher als unwahrscheinlich, dass Fliegen durch die Steuersenkung günstiger wird. Viele Fluggesellschaften haben wegen der hohen Kerosinpreise aktuell schon die Preise erhöht. Im Saarland streiken heute die Beschäftigten im Einzelhandel. Davon sind unter anderem H&M, Kaufland und IKEA betroffen. Grund dafür sind die aktuellen Tarifverhandlungen. Da war die erste Runde ohne Ergebnis ausgegangen. Der Handelsverband und die Gewerkschaft Verdi fordern mehr Geld für die Beschäftigten. Auch in Rheinland-Pfalz und Hessen streiken heute die Mitarbeiter im Einzelhandel. Eigentlich hätte heute Nacht eine Rakete des Raumfahrtunternehmens SpaceX starten sollen. Doch der Start musste verschoben werden. Der Testflug der neuen Version einer Riesenrakete wurde abgesagt, nachdem der Countdown mehrfach unterbrochen und wieder aufgenommen worden war. Grund dafür waren offenbar Probleme mit Treibstofftemperatur und Druck. SpaceX zufolge muss etwas am Startturm repariert werden. Wenn das klappt, soll es schon morgen den nächsten Versuch geben. Im ersten Relegationsspiel zur Fußball-Bundesliga haben sich der VfL Wolfsburg und der SC Paderborn 0:0 getrennt. Das Rückspiel findet am Montag in Paderborn statt. Dann entscheidet sich, wer in der kommenden Saison in der ersten Liga spielen wird. Wolfsburg belegt in der Abschlusstabelle der Bundesliga den drittletzten Platz. Paderborn ist Dritter der zweiten Liga.
0: Dankeschön.
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0: Fantastisch. Mit 6 Ausrufezeichen dran. Ist jetzt schon zweistellig. 10 Grad in Losheim, 11 Grad in Höchen und in Klarental. Es werden heute bis zu 28 Grad. Es ziehen noch mal so ein paar Wölkchen vorbei, aber es bleibt natürlich trocken. Das Wochenende über 30.

0: Daner.
1: Ja, guten Morgen. Ich würde sagen, wir machen es wie die Singles und die Verheirateten letzte Nacht. Wir gehen diese Sache alleine an heute. Shanna hat Urlaub und wir starten gemeinsam ins lange Wochenende. Pfingsten. Danke für

0: 3 Minuten vor 5:30 haben wir. Schönen guten Morgen. Freunde, wie starten wir wohl am besten in ein 3-tägiges Wochenende? Mit Pauken und Trompeten. Ja! Oder halt mit Bibi Rexha und New Religion. Bin ich ehrlich, würde ich vor 6 Uhr Trompeten hören wollen, würde ich über einer Musikschule wohnen. Das ist der Banger, den wir brauchen und verdienen. Kommt mit Schmackes in den Freitag.
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0: Guten Morgen. Was Wichtiges von der Straße um genau 5:30 Es sind Enten unterwegs. Auf der Landstraße der L128 zwischen Riegelsberg und Holz in beiden Richtungen. Gut aufpassen. Enten auf der Fahrbahn. Und wenn das Plural ist, dann heißt es, es ist eine Familie. Und die müssen wir schützen. Kommt gut an.
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Guten Morgen. Gönnt euch noch schnell ein Tasschen Kaffee um 5.38 Uhr. Ich verrate euch jetzt ein Geheimnis übers Radio, das wusstet ihr vielleicht nicht. Aber ich kann hier jetzt zwei Songs aneinander machen und dann den Autopiloten rein. Und dann kann ich mir auch Kaffee holen. Ich glaube, das wurde nur dafür erfunden. Ist ähnlich wie bei Piloten, nur noch ein bisschen cooler. Euch einen schönen Freitag. Hier ist die Unser Ding Morning Show.

0: Guten Morgen, 5.44 Uhr. Die Unterding Morning Show liefert euch den Soundtrack für den Freitag. Black Friday, Pretty Like the Sun hören wir gleich von Tom Modell und der Teddy. Eine Stimme wie gemalt. Was? Mr. Know-It-All. Gleich.
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0: Einmal liegen Gegenstände auf der A620 Salö Richtung Saarbrücken. Gerade erst passiert zwischen Völklingen und Klarental. Gut aufpassen, Gegenstände auf der Fahrbahn. Die Enten sind eventuell noch unterwegs auf der Landstraße zwischen Riegelsberg und Holz in beiden Richtungen. Enten und sonst erstmal nix. Kommt gut durch.
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0: Laura hat das Update für uns um 5:45. Guten Morgen.
2: Guten Morgen. Flüge aus Deutschland sollen ab Juli etwas kostengünstiger werden. Der Bundestag hat beschlossen, dass die Ticketsteuer im Flugverkehr sinkt. Wenn die Fluggesellschaften das komplett an die Kunden weitergeben, könntet ihr bis zu 11 Euro weniger für Fernflüge zahlen. Allerdings gilt es eher als unwahrscheinlich, dass Fliegen durch die Steuersenkung günstiger wird. Viele Fluggesellschaften haben wegen der hohen Kerosinpreise aktuell schon die Preise erhöht. Im Saarland streiken heute die Beschäftigten im Einzelhandel. Davon sind unter anderem H&M, Kaufland und IKEA betroffen. Grund dafür sind die aktuellen Tarifverhandlungen. Da war die erste Runde ohne Ergebnis ausgegangen. Der Handelsverband und die Gewerkschaft Verdi fordern mehr Geld für die Beschäftigten. Auch in Rheinland-Pfalz und Hessen streiken heute die Mitarbeiter im Einzelhandel. Eigentlich hätte heute Nacht eine Rakete des Raumfahrtunternehmens SpaceX starten sollen, doch der Start musste verschoben werden. Der Testflug der neuen Version einer Riesenrakete wurde abgesagt, nachdem der Countdown mehrfach unterbrochen und wieder aufgenommen worden war. Grund dafür waren offenbar Probleme mit Treibstofftemperatur und Druck. SpaceX zufolge muss etwas am Startturm repariert werden. Wenn das klappt, soll es schon morgen den nächsten Versuch geben. Im ersten Relegationsspiel zur Fußball-Bundesliga haben sich der VfL Wolfsburg und der SC Paderborn 0:0 getrennt. Das Rückspiel findet am Montag in Paderborn statt. Dann entscheidet sich, wer in der kommenden Saison in der ersten Liga spielen wird. Wolfsburg belegt in der Abschlusstabelle der Bundesliga den drittletzten Platz. Paderborn ist Dritter der zweiten Liga.
0: Dankeschön.
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0: Ja, mach's Loch zu, Bruder. Es ist Sommer. 11 Grad haben wir jetzt schon in Maat, Ballern, Kerlingen. Und es werden heute bis zu 28 Grad. Ganz viel Sonnenschein das Wochenende. Sogar Ü30.
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0: Ja, guten Morgen. Freunde, wir haben nochmal richtig Schwein gehabt, ne? 3 Tage am Stück jetzt frei. Und das nur, weil der Pfingstmontag auf den Montag fällt. Man darf auch mal Glück haben.
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0: Ride It von Regard ist einfach wie so ein guter Käse oder ein Sauerteig oder eine Gusseisenpfanne. Nach 6 Jahren immer noch richtig gut, beziehungsweise erst richtig gut. 6:05 haben wir. Einen wunderschönen guten Morgen.
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0: 6. Guten Morgen. Schön, dass wir gemeinsam in dieses Sonnenbrand-Wochenende starten. Nee, im Ernst, cremt euch ein. Hautkrebs ist kein Schalentier. Jetzt am Wochenende, ne, machen viele Freibäder auf bei über 30 Grad. Morgen zum Beispiel St. Ingbert, Wattgassen, Merzig, Quierschied heute schon. Das weiß Sebastian von der Gemeinde Quierscht. Moini.
1: Guten Morgen, Franz.
0: Wie bereit seid ihr für diesen großen Ansturm? Es wird ja unfassbar warm heute.
1: Ja, absolut. Also wir sind voll bereit. Wir haben es ja auch schon rechtzeitig angekündigt. Um 10 Uhr kann es losgehen.
0: Ja, ist schon Frittenfett in der Fritteuse drin, frisches?
1: Selbstverständlich, ich kann es riechen bis hierher, ist ja nicht so weit, auch die Flamme brennt schon.
0: Du Sebastian, ich persönlich bin ja gar nicht so der Freibad-Fan, ich gehe da nicht so gern hin, aber du kannst ja wahrscheinlich mich absolut überzeugen, dass ein Freibad und vor allem das Freibad in Quierscht das allerbeste ist.
1: Ja, auf jeden Fall, also das Freibad in Quierscht ist das weltbeste in der Gemeinde Quierscht und da gibt es ja nicht nur die zahlreichen Becken, also zwei, aber dafür ist eins sehr groß. Es gibt da noch einen Wasserspielplatz, ich weiß nicht, ob das was vielleicht für dich wäre, wobei ich wahrscheinlich auf der Rutsche stecken bleiben würde, aber wir haben auch Tischtennisplatten, ein Beachvolleyballfeld, eine runderneuerte Wickelstation, also ist für alle Altersklassen was dabei. Also auch Wassergymnastik für Ältere, wenn das vielleicht was wäre.
0: Du, ich glaube, bei der Wickelstation hast du mich schon gehabt.
1: Gell, dachte ich mir auch. Also die ist aufgefüllt, habe ich mich von überzeugt.
0: Du, ich wähle meine Schwimmbäder immer nach Wickelstationen aus.
1: So muss es sein, ja. Das ist heutzutage, muss man da breit aufgestellt sein.
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Guten Morgen. 9:09. Falls ihr euch fragt, ja, zieht die kurze Hose an. Wirklich, also ihr werdet es bereuen, wenn ihr es nicht macht. Bis zu 28 Grad heute. Hier ist die Unsere Morning Show. Den besten Start in den Tag, den man sich nur wünschen kann.

0: Guten Morgen und Überraschung! Ja, 6.14 Uhr, aber wir sind schon wach und ihr gleich auch. James Hype, Waterfalls auf der unsinnigen Playlist und der Justin. Grüße an die Belieber, Daisies, gleich.
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0: Es liegen Gegenstände auf der A620, Salü Richtung Saarbrücken, zwischen Völklingen und Klarental. Und ich gebe es nochmal mit, es sind Enten unterwegs auf der Landstraße zwischen Riegelsberg und Holz. Ich glaube, die haben es jetzt geschafft, aber ne, trotzdem, sicher ist sicher, passt auf die Enten auf. Sonst aktuell nichts. Wenn ihr noch einen Blitzer vom Vortag oder so habt, sagt gern Bescheid über die 0800 700 8000. Kommt gut ans Ziel.
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0: Laura ist am Start. Wir haben 15 Minuten nach 6. Guten Morgen.
2: Guten Morgen. Flüge aus Deutschland werden ab Juli geringer besteuert. Der Bundestag hat beschlossen, dass die Luftverkehrssteuer sinkt. Ob es dadurch auch für Kunden günstiger wird, weiß unser Ding-Hauptstadtkorrespondentin Bianca Schwarz.
3: Das ist unklar. Die Fluggesellschaften sind jetzt nicht verpflichtet, die Steuersenkung an Kundinnen und Kunden weiterzugeben. Aber selbst wenn sie das tun, bei dieser Luftverkehrssteuer geht es um kleine Beträge. Die machen für Passagiere wahrscheinlich kaum einen Unterschied. Dass Flugtickets zu teuer sind, das liegt aktuell eher am Krieg in Iran, der das Kerosin teurer macht und wegen dem wichtige Lufträume gesperrt sind.
2: Bei der Saarbahn soll wieder gestreikt werden. Das hat die Gewerkschaft Deutscher Lokomotivführer angekündigt. Wann die Streiks stattfinden sollen, steht aber noch nicht fest. Das soll aber laut der Gewerkschaft rechtzeitig bekannt gegeben werden. In der nächsten Woche sollen die Gewerkschaftsmitglieder auch über unbefristete Streiks abstimmen. Die GDL fordert deutlich mehr Lohn für die Saarbahn-Lokführer. Der kommunale Arbeitgeberverband Saar sagt aber, dass es dafür nicht genug Geld gäbe. Bei dem Drittligaspiel zwischen dem 1. FC Saarbrücken und Hansa Rostock ist am Samstag ein Rostock-Fan von der Tribüne gestürzt. Nach Angaben der Polizei ist der 37-Jährige an seinen Verletzungen gestorben. Er war mehrere Tage im Krankenhaus auf der Intensivstation versorgt worden. Der Fan war kurz vor Abpfiff des Spiels auf den Zaun der Gästetribüne geklettert. Dabei hat er das Gleichgewicht verloren und ist mehrere Meter in die Tiefe gestürzt.
0: Danke.
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0: Jetzt schon zweistellig. Juhu! 11 Grad in Bruchhof, in Rappweiler und in Luttweiler. Es wird natürlich noch ein bisschen mehr. Es wird sogar über doppelt so viel. Heute bis zu 28 Grad, das Wochenende über 30. Es gibt noch ein paar Wölkchen, aber es bleibt trocken heute. Viel Sonne.
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0: Morgen und ab ins lange Wochenende. Ich bin ehrlich, ich habe es eben nicht mehr gewusst, was an Pfingsten überhaupt passiert ist. Ich habe es gegoogelt, ne? Das war das mit diesen feurigen Zungen und die den Jüngern erschienen sind. Dann ist der Heilige Geist auf sie gekommen, irgendwie geil. Und dann konnten sie alle Sprachen sprechen. Also ein ganz normaler Samstagabend in der Kneipe.
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0: 6.26 Uhr und so fühlt sich der Freitag vom langen Wochenende an. Locker und flockig, leicht. Aber live ist das nochmal eine ganz andere Hausnummer.
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0: Guten Morgen, gleich 6.35 Uhr.
1: Hey Franz, du musst ins Freibad, weil du wirklich mal aus dem Studio raus musst. Es wird Zeit. Wir nehmen ein bisschen Sonne, ein bisschen Vitamin D und gehen in den Sommer rein.
0: Danke Lars aus Saarbrücken. Geh du doch ins Freibad. Die Liste mit allen, die aufhaben und aufmachen das Wochenende, findet ihr auf unserding.de. Schon

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0: Schönen guten Morgen. 6.44 Uhr. Wochenendmodus ist aktiviert. Calvin Harris gleich mit Blessings und Zomba. Der Mann ist einfach so ein Talent. Homewrecker.
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0: Es wird gebaut. Auf der A6 Saarbrücken-Richtung Mannheim kommt es zwischen Saarbrücken Goldene Brem und der Saartalbrücke zu Behinderung bis heute Abend. Sonst passiert nichts. Aber wir haben gerade noch eine WhatsApp bekommen vom Marv. Guten Morgen auf der A1 zwischen Eppelborn in Richtung Illingen. Stockt der Verkehr, da die komplette Strecke einspurig ist aufgrund einer Baustelle. Einen wunderschönen Freitag. Ja, da haben wir noch eine. Danke dir, mein Bester. Komm gut an. Kuss, Diggi.
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0: Laura ist hier. Wir haben 7:15. Guten Morgen.
2: Guten Morgen. Ab Juli werden Flüge aus Deutschland geringer besteuert. Der Bundestag hat beschlossen, dass die Ticketsteuer im Flugverkehr sinkt. Ob damit die Preise auch für euch günstiger werden können, weiß unser Ding Hauptstadtkorrespondentin Bianca Schwarz.
3: Da geht's nicht drum, die Passagiere zu entlasten, sondern es geht um die Luftfahrtindustrie selbst. Der will die Bundesregierung mit der Senkung von der Luftverkehrssteuer entgegenkommen, weil die Branche klagt darüber, dass die Kosten in Deutschland im Vergleich zu anderen Ländern viel zu hoch sein. Die Branche hätte die Steuer am liebsten komplett abgeschafft. Und für die Bundesrepublik Deutschland heißt die jetzt beschlossene Steuersenkung 330 Millionen Euro weniger Steuereinnahmen im nächsten Jahr.
2: Im Saarland streiken heute die Beschäftigten im Einzelhandel. Davon sind unter anderem H&M, Kaufland und IKEA betroffen. Grund dafür sind die aktuellen Tarifverhandlungen. Da war die erste Runde ohne Ergebnis ausgegangen. Der Handelsverband und die Gewerkschaft Verdi fordern mehr Geld für die Beschäftigten. Auch in Rheinland-Pfalz und Hessen streiken heute die Mitarbeiter im Einzelhandel. Im ersten Relegationsspiel zur Fußball-Bundesliga haben sich der VfL Wolfsburg und der SC Paderborn 0:0 getrennt. Fast hätte Paderborn aber ein Tor geschossen. Wolfsburg-Trainer Dieter Hecking hat dazu gesagt:
4: Das gehört eben auch dazu, wenn du in der Liga bleiben willst. Diese kleinen Momente im Spiel werden am Ende darüber entscheiden, ob du in der Liga bleibst oder nicht.
2: Das Rückspiel findet am Montag in Paderborn statt. Dann entscheidet sich, wer in der kommenden Saison in der ersten Liga spielen wird. Wolfsburg belegt in der Abschlusstabelle der Bundesliga den drittletzten Platz. Paderborn ist Dritter der zweiten Liga.
0: Grazie.
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0: Noch ein Grad mehr und es ist legal, eine kurze Hose zu tragen, Leute. Also wartet noch, bevor ihr vor die Tür geht. Es sind 12 Grad in Uchtelfang, 12 in Nonnweiler, Gern, 12 in Gersweiler. Ab 13 Grad ist die kurze Hosengrenze erreicht. Heute werden es bis zu 28, das Wochenende über 30 und trocken sonnig. Morgen. Was reimt sich auf Hiebe? Wahnsinn, ey. Ich bin wie Christiane Vulpius. In mir steckt ein kleiner Goethe. 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

0: Guten Morgen. 7:05 und das war doch gerade Liebe, oder?
1: Geil!
0: Yeah. Voll!
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0: 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Ende Juli, Juni zum Beispiel, ist Nature One. Ihr wollt hin? Fein. Moin, der Franz hier.
4: Hallo, Selina.
0: Nee, Franz habe ich gesagt. Moin. Wie geht's dir?
4: Gut, und dir?
0: Oh, hervorragend. Wochenende, langes Wochenende, sau heiß, mega.
4: Geil.
0: Gehst du ins Freibad?
4: Ja, nach Schmelz.
0: Ach geil, ja, ist ja voll das geile Freibad. Stimmt. Du hast das Geräusch gehört, habe ich mitgekriegt.
4: Ja.
0: Selina, wie geht das nochmal?
4: Liebe.
0: Ja, es klingt schon ein bisschen anders im Original.
4: Liebe.
0: Du gehst zur Nature One. Alles gut. Ey, du hast es dir auch noch so hart verdient. Ja. Selina, ich wünsche dir das beste Wochenende und ganz, ganz viel Spaß Ende Juni auf der Nature.
4: Dankeschön.
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0: Schönen guten Morgen. Wir haben 7 Uhr, gleich 14. Der sonnige Freitag startet mit Lil Uzi Vert, What You Saying auf der Unserding-Playlist und ein Klassiker vom Ed. Mundwinkel unter die Augen, Ed Sheeran, Sapphire, gleich.
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0: Es gibt geschafft bis heute Abend noch auf der A6er Brücken Richtung Mannheim. Zwischen Goldene Bremm und Saarthalbrücke kommt es zu Behinderungen.

0: außerdem Hauptstadtkorrespondentin Bianca Schwarz.
1: Das ist unklar. Die Fluggesellschaften sind jetzt nicht verpflichtet, die Steuersenkung an Kundinnen und Kunden weiterzugeben. Aber selbst wenn sie das tun, bei dieser Luftverkehrssteuer geht es um kleine Beträge. Die machen für Passagiere wahrscheinlich kaum einen Unterschied. Dass Flugtickets so teuer sind, das liegt aktuell eher am Krieg in Iran, der das Kerosin teurer macht und wegen dem wichtige Lufträume gesperrt sind.
0: Bei der Saarbahn soll wieder gestreikt werden. Das hat die Gewerkschaft Deutscher Lokomotivführer angekündigt. Wann die Streiks stattfinden sollen, steht aber noch nicht fest. Das soll aber laut der Gewerkschaft rechtzeitig bekannt gegeben werden. In der nächsten Woche sollen die Gewerkschaftsmitglieder auch über unbefristete Streiks abstimmen. Die GDL fordert deutlich mehr Lohn für die Saarbahn-Lokführer. Der kommunale Arbeitgeberverband Saar sagt aber, dass es dafür nicht genug Geld gebe. Bei dem Drittligaspiel zwischen dem 1. FC Saarbrücken und Hansa Rostock ist am Samstag ein Rostock-Fan von der Tribüne gestürzt. Nach Angaben der Polizei ist der 37-Jährige an seinen Verletzungen gestorben. Er war mehrere Tage im Krankenhaus auf der Intensivstation in Saarbrücken versorgt worden. Der Fan war kurz vor Abpfiff des Spiels auf den Zaun der Gästetribüne geklettert. Dabei hat er das Gleichgewicht verloren und ist mehrere Meter in die Tiefe gestürzt.
2: Dankeschön.
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2: Ja, lass uns bitte allein, wir haben heute Sonnenschein genug und zwar den ganzen Tag. Ein paar Wölkchen, die sich mal so durchziehen, aber es bleibt trocken bei bis zu 28 Grad. Aktuell 12 in Überrot, 13 in Humes, das Wochenende noch heißer. Guten Morgen. Ey, verrückte Story, Leute. In Kiel, da gibt's jetzt einen Bäcker. Der hat ein Hotel eröffnet für Sauerteig. Für ein Zwambo die Woche können wir da unseren Sauerteig abgeben, ne, wenn wir in Urlaub fahren. Und dann füttern die den dort so mit Mehl, Wasser, so regelmäßig. Das ist krass, oder? Heutzutage brauchen wir für alles irgendjemanden. Jemand, der die Blumen gießt, die Post reinholt, den Sauerteig füttert. Nicht mal Babys können wir länger als eine Woche allein lassen. Die Nachbarn drehen dann durch.
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Guten Morgen. Wir haben 7:24 Uhr. Einmal nochmal der ganz nette Reminder zwischendurch. Cremt euch heute richtig gut ein. Die Sonne ballert und auch durch eine Scheibe kann man sogar eventuell Sonnenbrand kriegen. Kommt gut ins Wochenende mit der Unser Ding Morning Show.

0: Guten Morgen, wir haben 7:30 und das Kind ist in den Brunnen gefallen oder ins Quirchter Freibad. Das macht in 2,5 Stunden auf. Das Wochenende machen ganz viele Freibäder auf bei bis zu über 30 Grad. Welche das sind, lest ihr auf unserding.de. Einziges Problem, ich mag keine Freibäder. Aber ihr stimmt mich heute in der Unserding Morning Show um. Paul aus Klemm-Bittersdorf.
1: Franz, du musst ins Freibad, musst Bier trinken mit den Jungs und ein bisschen planschen, ein bisschen Spaß haben, Musik hören. Man trifft seine Freunde. Ja, ist eine sehr gute Stimmung dort.
0: Ja, na gut, Paul, du hattest mich bei Bier. Trotzdem, ich finde diese Liegewiesen da so unbequem. Gott hat uns Stühle gegeben und die Außengastro geschenkt. 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

0: Schönen guten Morgen. Wir haben 7.39 Uhr. Kommt gut ins lange Wochenende.
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0: Einen wunderschönen guten Morgen. 7 Uhr genau, 44. Ultra geil, oder? Tampa City, Self-Aware. Den hören wir gleich in voller Länge. Dann ist es euer Lieblingssong. Und ein kleiner Vorgeschmack aufs Wochenende. Sonny Federa, Think About Us. Auch der nach einem Update.
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0: Es kommt aktuell zu Behinderungen auf der A6er Brückenrichtung Mannheim zwischen Goldene Brem und Saartalbrücke wird gebaut bis heute Abend. Dann noch ein paar Stunden auf der A623, Schutzplankenerneuerung, Saarbrücken Richtung Friedrichsthal, Dreieck Friedrichsthal ist die Überleitung zur A8 Richtung Neunkirchen deshalb gesperrt. Ihr meldet uns Blitzer in Dillingen in der Hüttenwerkstraße und am Ortseingang Niederwürzbach aus Hasel kommend. Kommt gut ans Ziel.
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0: Laura ist hier im Mikrofon. Wir haben jetzt genau 7:45. Guten Morgen.
2: Guten Morgen. Ab Juli werden Flüge aus Deutschland geringer besteuert. Der Bundestag hat beschlossen, dass die Ticketsteuer im Flugverkehr sinkt. Ob damit die Tickets auch für euch günstiger werden können, weiß unser Ding Hauptstadtkorrespondentin Bianca Schwarz.
3: Da geht's nicht drum, die Passagiere zu entlasten, sondern es geht um die Luftfahrtindustrie selbst. Der will die Bundesregierung mit der Senkung von der Luftverkehrssteuer entgegenkommen, weil die Branche klagt darüber, dass die Kosten in Deutschland im Vergleich zu anderen Ländern viel zu hoch seien. Die Branche hätte die Steuer am liebsten komplett abgeschafft. Und für die Bundesrepublik Deutschland heißt die jetzt beschlossene Steuersenkung 330 Millionen Euro weniger Steuereinnahmen im nächsten Jahr.
2: Im Saarland streiken heute die Beschäftigten im Einzelhandel. Davon sind unter anderem H&M, Kaufland und IKEA betroffen. Grund dafür sind die aktuellen Tarifverhandlungen. Da war die erste Runde ohne Ergebnis ausgegangen. Der Handelsverband und die Gewerkschaft Verdi fordern mehr Geld für die Beschäftigten. Auch in Rheinland-Pfalz und Hessen streiken heute die Mitarbeiter im Einzelhandel. Im ersten Relegationsspiel zur Fußball-Bundesliga haben sich der VfL Wolfsburg und der SC Paderborn 0:0 getrennt. Fast hätte Paderborn aber ein Tor geschossen. Wolfsburg-Trainer Dieter Hecking hat dazu gesagt:
4: Das gehört eben auch dazu, wenn du in der Liga bleiben willst. Diese kleinen Momente im Spiel werden am Ende darüber entscheiden, ob du in der Liga bleibst oder nicht.
2: Das Rückspiel findet am Montag in Paderborn statt. Dann entscheidet sich, wer in der kommenden Saison in der ersten Liga spielen wird. Wolfsburg belegt in der Abschlusstabelle der Bundesliga den drittletzten Platz. Paderborn ist Dritte der zweiten Liga.
0: Dankeschön.
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0: So wie Heidi Klum mal gesagt hat:
1: Es wird heiß.
0: Bis zu 28 Grad heute. Das ganze Wochenende noch wärmer und wir sind jetzt schon bei 14. 14 in Bosen, 14 in Ommersheim, 14 in Lebach. Heute nur Sonnenschein, paar Wölkchen, trocken bleibt's aber sowieso.
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0: Guten Morgen. Leider ohne Schanner, dafür aber mit ganz viel Sonnenschein. Und wir haben mal auch richtig Schwein gehabt. Ne? Wir haben jetzt 3 Tage frei, weil der Pfingstmontag auf den Montag fällt. Ja, man darf auch mal Glück haben.
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Es ist so ein Banger. Wir hören ihn und fühlen uns mächtig. Und wisst ihr was? Völlig zu Recht. Timeless von The Weeknd um 7.54 Uhr. Kommt gut in dieses fantastische, lange, sonnige Wochenende mit der Unser Ding Morning Show.

0: Guten Morgen. Eine Minute nach acht haben wir. Und es ist nicht mehr lange. Da heißt es wieder...
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0: 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Gesundheit, mein Freund.
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Das ist doch genau der Soundtrack, den wir an so einem heißen Sommertag brauchen, bei bis zu 28 Grad. I Like It von Cardi B. Fühlt sich direkt an, als wären wir auf Kuba. Sind wir aber nicht. Wir sind im Saarland. 8:08 Uhr, hier ist die Unser Ding Morning Show. Kommt gut in den Freitag.

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0: Aha. Dieser Alex Warren. Stimme wie ein Löwe. Fever Dream auf der Unserding Playlist um 8.14 Uhr. Gleich Now or Never von T-Cans und Harry. Harry Styles. Und dann ist der Start ins lange Wochenende perfekt. Wir hören ihn gleich mit American Girls.
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0: kommt gut und wohlbehalten an.
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0: Laura ist am Start. Wir haben 7:45. Guten Morgen.
2: Guten Morgen. Automatisch, unbürokratisch und schnell. Das könnte schon nächstes Jahr das Kindergeld werden. Der Bundestag berät heute darüber, dass Kindergeld automatisch, also ohne Antrag an die Eltern ausgezahlt wird. Und zwar ab Geburt des Kindes. Die Sache hat aber einen Haken, weiß unser Ding-Hauptstadtkorrespondentin Dagmar Pepping.
3: Für das erste Kind müssen Eltern weiterhin einen Antrag bei der Familienkasse stellen, bevor Geld fließen kann. Für alle weiteren, für Nummer 2 oder Nummer 3 ist das dann nicht mehr notwendig. Dann liegen die nötigen Daten bei der Kasse ja vor und man kann sich den Papierkram, diese Bürokratie sparen. Man muss nur die Geburt melden von Nummer 2 oder 3.
2: Wer Opfer von häuslicher Gewalt ist, soll sich bald schneller vom Partner scheiden lassen können. Das sieht ein Gesetzentwurf des Bundesjustizministeriums vor, über den die Funke Medien berichten. Demnach soll man sich auch scheiden können, wenn das Trennungsjahr noch nicht vorbei ist. Aber unter der Bedingung, dass es zu körperlicher oder psychischer Gewalt gekommen ist. Das soll auch gelten, wenn sich die Gewalt gegen das Kind richtet. Im Saarland hat es letztes Jahr zum ersten Mal einen Bürgerrat gegeben. Dafür sind Bürgerinnen und Bürger zufällig ausgewählt worden und die haben sich mit dem Thema Klimaschutz auseinandergesetzt und Empfehlungen für die saarländische Landespolitik abgegeben. Dabei wurden sie vom Bensheimer Institut für Organisationskommunikation wissenschaftlich begleitet. Und das sagt jetzt, der Bürgerrat war ein Erfolg. Er habe die Demokratie gefördert und bei den Teilnehmern dafür gesorgt, dass sie politische Abläufe besser verstehen und sie auch besser über kontroverse Themen diskutieren können.
0: Dankeschön.
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0: Grillen, chillen, lecker Bierchen heute, Freunde. Bis zu 28 Grad und wir sind jetzt schon bei 16. In Habkirchen, in Köllerbach, in Sizerath. Heute tragen wir die Sonnenbrille 24/7. Mal schieben sich ein paar Wolken vor, macht aber nichts. Trocken bleibt's ohnehin und das ganze Wochenende ist heiß. Guten Morgen. Ein Geräusch, das uns alle glücklich macht. Hauptsächlich mich, aber ein Geräusch, das uns alle glücklich macht. Immer, wenn ihr das hört, gibt es Tickets für die geilsten Konzerte und Festivals des Sommers. Seid bereit. Wenn ihr es hört, ruft ihr an.
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0: Einen wunderschönen guten Morgen. Heute ist Robin Schulz unser Spirit Animal. Der Mann hat immer eine Sonnenbrille an. Und das machen wir heute auch. Überzeugt euch doch selbst, ob das wirklich so ist.
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0: Und ihr habt richtig gehört. Die Liebe war da. Robin Schulz ist auf World Club Dome. Und immer wenn ihr Liebe hört, heißt das, wir schenken euch die Tickets fürs die geilsten Festivals und Konzerte des Jahres. Unter anderem auch für das größte Clubfestival der Erde. Ich finde, Erde klingt immer noch größer als Welt. Ruft an, wenn ihr die Liebe hört. Moin, wer ist denn da?
3: Hier ist die Lisa aus Überhahn.
0: Grüß dich, Lisa. Wie geht es dir?
3: Ah, super.
0: Hervorragend. Oh, nee, du hast heute frei und hast du noch am Montag frei?
3: Genau.
0: Wahnsinn, du kannst ja wegfliegen in Urlaub.
3: Ja, sozusagen.
0: Was ist geplant für die 4 Tage dann frei?
3: Außen sein, Sonne genießen. Wetter ist ja super.
0: Wetter ist brutal. Ich hoffe, du bist eingecremt.
3: Noch nicht, aber noch.
0: Bald. Auch eine ganz komische Frage, eine Frau am Telefon zu fragen. Lisa, wie sieht denn deine Festival- und Konzerteplanung für dieses Jahr aus?
3: Tatsächlich haben wir gar nichts geplant. Also wir sind eigentlich, dieses Jahr war das so finanziell gar nicht drin.
0: Ja.
3: Genau, dachte ich rufe bei euch an und mal gucken.
0: Ey, also gar nichts geplant finde ich schwierig. Ne? Das wird dieses Jahr so ein krasser Sommer. Jetzt auch Wetter sowieso, aber es sind so viel geile Konzerte und Festivals. Und wer alles auf World Club Dome geht, ist ja komplett irre. DJ Snake, alle Farben, Robin Schulz.
3: Ja, das stimmt.
0: Da musst du hin. Ich finde, du gehörst da hin. Wir müssen ein bisschen Überherren auf den World Club Dome bringen. Wir schenken dir die Tickets.
3: Wow, cool, danke schön.
0: Herzlichen Glückwunsch, du gehst zum World Club Dome.
3: Ich freue mich. Super, danke. Ich freue mich.
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2: Guten Morgen, 8 Uhr gleich 41, was Wichtiges von der Straße. Gegenstände liegen auf der A6, 23. Brücken Richtung Friedrichsthal, zwischen Ludwigsberg und Herrensohr. Da Gegenstände auf der Fahrbahn. Kommt gut und sicher an mit der Unserding Morning Show.

0: Guten Morgen, 8 Uhr gleich 44. Hört ihr unser Ding Morning Show mit Teddy Swims. Keine Ahnung, wie der das macht, aber der klingt so cool. Lose Control, gleich. Und sehr verträumt, Dave und Braindance. Nach dem Update.
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0: Undefinierte Gegenstände auf der A623, Saarbrücken Richtung Friedrichsthal. Die liegen zwischen Ludwigsberg und Herrensau. Aufpassen. Dann haben wir aktuell die Baustelle noch am Laufen auf der A6, Saarbrücken Richtung Mannheim, zwischen Goldene Prem und der Saartalbrücke. Geht bis heute Abend und nur noch bis in einer Viertelstunde in etwa. Dauert dann eh immer länger, ne? Wir kennen's ja. Grünpflege. A8, Salö Richtung Luxemburg, zwischen Dillingen, Mitte und Rehlingen wird der Busch getrimmt. Dann haben wir eine Schutzplankenerneuerung auf der A623, Saarbrücken Richtung Friedrichsthal. Dreieck Friedrichsthal ist die Überleitung zur A8 Richtung Neunkirchen gesperrt, noch für eine gute Stunde, und ihr meldet Blitzer. Am Ortseingang Niederwürzbach aus Hasel kommt und in Dillingen wird in der Hüttenwerkstraße geblitzt. Kommt gut und sicher an, ihr wisst, ihr seid mir wichtig.
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0: Laura ist im Studio, wir haben jetzt genau 8:45. Guten Morgen.
2: Guten Morgen. Apotheken können künftig noch wichtiger für die Gesundheitsversorgung werden. Das will die Apothekenreform möglich machen, über die heute der Bundestag abstimmt. Was sich damit verändern könnte, weiß unser Ding-Hauptstadtkorrespondent Jan Zimmermann.
3: Mit der Reform sollen mehr Impfungen möglich sein, zum Beispiel auch gegen Tetanus und Hepatitis. Auch sollen Kunden mehr Vorsorge, Tests und Beratungen in Apotheken erhalten. Und in bestimmten Fällen soll man auch verschreibungspflichtige Medikamente ohne ärztliches Rezept bekommen, etwa bei chronischen Krankheiten oder einfachen Beschwerden.
2: Beim Elterngeld muss das Bundesfamilienministerium 350 Millionen Euro einsparen. Daran will sich Ministerin Karin Prien auch halten, hat sie der Zeitung Welt gesagt. Wo genau gespart wird, steht noch nicht fest. Prien hatte der Zeitung mehrere mögliche Stellschrauben genannt. So könnte etwa nicht mehr ganz so lange Elterngeld bezogen werden. Dass es aber weniger Elterngeld gibt, will die Ministerin nicht erreichen. Ihr sei es wichtig, trotz der Sparmaßnahmen zu zeigen, dass Familien in Deutschland unterstützt würden. Passend zum Sommerwetter öffnen im Saarland dieses Wochenende weitere Freibäder. Heute starten die Bäder in Quierschied und Kirkel in die Freibadsaison. Ab morgen öffnen unter anderem das Blau in St. Ingbert, das Parkbad Bad Gassen, das Naturheilbad Heilborn in Merzig und die Freibäder in Riegelsberg, Ottweiler und Wiebelskirchen. Am 1. Juni geht es in St. Wendel und Saarlouis in die Freibadsaison. Das Bad in Saarbrücken-Duttweiler ist wegen eines technischen Defektes auf unbestimmte Zeit geschlossen.
0: Danke dir.
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0: Da ist er. Hey. Vielen Dank und bitteschön, ihr habt jetzt den Ohrwurm den Rest des Tages. Aber von mir aus auch das ganze Wochenende, es ist heiß. Heute bis zu 28 Grad, das Wochenende über 30 Grad. Es bleibt heute trocken, auch wenn ein paar Wolken mit aufziehen. Das ganze Wochenende sieht auch so aus.
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0: Guten Morgen. Diesen Sonntag ganz wildes Ereignis in Las Vegas, die Enhanced Games. Das ist so ein ganz großer Sportwettbewerb, bei dem alle Sportler gedopt sind, um dort neue Rekorde zu schreiben. Ist wild, oder? Ich würde das ja gar nicht dann als Rekorde zählen lassen. Das wäre so ein bisschen wie Bierpong spielen, aber mit Wasser im Becher. Das zählt dann auch nicht.
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0: 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Schönen guten Morgen.
1: Hey Franz, geh mal ins Freibad. Da kannst du dich gut abkühlen. Da ist es entspannt. Bleib da lange und dreh ein paar Runden.
0: Ja, mach ich ja. Schön, dass wir gemeinsam ins Sonnenbrandwochenende starten. Nee, cremt euch ein. Hautkrebs ist kein Schalentier. Jetzt am Wochenende machen viele Freibäder auf bei über 30 Grad im Saarland. St. Ingbert, Wattgassen, Merzig. Heute schon Queerschied, die in einer Stunde. Sebastian weiß das von der Gemeinde Queerschied. Moin Sebastian.
2: Guten Morgen Franz.
0: Wie bereit seid ihr für diesen großen Ansturm? Es wird ja unfassbar warm heute.
2: Ja, absolut. Also wir sind voll bereit. Wir haben es ja auch schon rechtzeitig angekündigt. Um 10 Uhr kann es losgehen.
0: Ja, ist schon Frittenfett in der Fritteuse drin, frisches?
2: Selbstverständlich. Ich kann es riechen bis hierher. Ist ja nicht so weit. Auch die Flamme brennt schon.
0: Du Sebastian, ich persönlich bin ja gar nicht so der Freibad-Fan. Ich gehe da nicht so gern hin, aber du kannst ja wahrscheinlich mich absolut überzeugen, dass ein Freibad und vor allem das Freibad in Quirscht das allerbeste ist.
2: Ja, auf jeden Fall. Also das Freibad in Quirsch ist das Weltbeste in der Gemeinde Quirschied. Und da gibt es ja nicht nur die zahlreichen Becken, also zwei, aber dafür ist eins sehr groß. Es gibt da noch einen Wasserspielplatz. Ich weiß nicht, ob das was vielleicht für dich wäre, wobei ich wahrscheinlich auf der Rutsche stecken bleiben würde. Aber wir haben auch Tischtennisplatten, ein Beachvolleyballfeld, eine rund erneute Wickelstation, also für alle Altersklassen was dabei. Also auch Wassergymnastik für Ältere, wenn das vielleicht was wäre.
0: Du, ich glaube, bei der Wickelstation hast du mich schon gehabt.
2: Gell, dachte ich mir auch. Also die ist aufgefüllt, habe ich mich von überzeugt.
0: Du, ich wähle meine Schwimmbäder immer nach Wickelstationen aus.
2: So muss es sein, ja. Das ist heutzutage, muss man da breit aufgestellt sein.

Guten Morgen, 8:02. Wichtige Sache, es fehlt ein Gullideckel auf der A1 Saarbrücken Richtung Trier. Zwischen Illingen und Eppelborn im Baustellenbereich fehlt ein Gullideckel. Da gut aufpassen, das ist wahnsinnig gefährlich. Kommt gut an mit der Unser Ding Morning Show. Mein Name ist Franz und eurer nicht.

0: Morgen. Stellt euch mal vor, ne? Es ist Freitag und dann ist auch noch ein ultra geiles Wochenende mit geilem Wetter und das Wochenende dauert 3 Tage. Und diesen Wunsch machen wir euch wahr. Erfüllen wir euch. Vielleicht war das auch vorher schon so geplant vom Kalender. Mit der besten Musik auf der Unser-Ding-Playlist. Somber für euch. 12 to 12. Sonnenbrille an, Eincreme, Abfahrt.
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2: Kinder, sind alle da? Wunderbar, los geht's. Wer unser Ding Morning Show am Morgen hört, ist Macher. BTS gleich mit Swim für euch und Pink Pantress. Stateside, der ist neu. Ihr hört ihn gleich in voller Länge und dann habt ihr ein neues Lieblingslied.
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2: Gullideckel werden gesucht. Es fehlt einer auf der A1 Saarbrücken Richtung Trier. Saugefährlich zwischen Illingen und Eppelborn im Baustellenbereich ein fehlender Gullideckel. Sonst haben wir aktuell noch die Behinderung auf der A6 Saarbrücken Richtung Mannheim. Da ist eine Baustelle zwischen Saarbrücken Goldene Brem und Sersaatalbrücke bis heute Abend. Es wird noch kurz geschafft, so ein Stündchen auf der A623. Da Saarbrücken Richtung Friedrichsthal, Dreieck Friedrichsthal, ist die Überleitung zur A8 Richtung Neunkirchen gesperrt. Da wird die Schutzplanke neu gemacht. Endlich mal. Blitzer, einer am Ortseingang Niederwürzbach aus Hasel kommend. Kommt gut ans Ziel.
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2: Laura hat das Update für uns um 9.14 Uhr. Guten Morgen.
3: Guten Morgen. Automatisch, unbürokratisch und schnell. Das könnte schon nächstes Jahr das Kindergeld werden. Der Bundestag berät heute darüber, dass das Kindergeld automatisch, also ohne Antrag an die Eltern ausgezahlt wird, und zwar ab Geburt des Kindes. Die Sache hat aber einen Haken, weiß unser Ding Hauptstadt-Korrespondentin Dagmar Pepping.
4: Für das erste Kind müssen Eltern weiterhin einen Antrag bei der Familienkasse stellen, bevor Geld fließen kann. Für alle weiteren, für Nummer 2 oder Nummer 3, ist das dann nicht mehr notwendig. Dann liegen die nötigen Daten bei der Kasse ja vor und man kann sich den Papierkram, diese Bürokratie sparen. Man muss nur die Geburt melden von Nummer 2 oder 3.
3: Wer Opfer von häuslicher Gewalt

0: wissenschaftlich begleitet. Und das sagt jetzt, der Bürgerrat war ein Erfolg. Er habe die Demokratie gefördert und bei den Teilnehmern dafür gesorgt, dass sie politische Abläufe besser verstehen und sie auch besser über kontroverse Themen diskutieren können.
1: Ja, mega!
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1: Ey, wir gehen jetzt schon auf die 20 zu. Ist doch mega. Ich gehe sogar auf die 30 zu. 18 Grad in Illingen und in Peppenkum. 18 Grad sind's in Nennig. Heute werden's bis zu 28 Grad. Ganz, ganz viel Sonnenschein. Ein paar Wölkchen, die kommen mal so vorbei und sagen Hallo. Aber die machen nix. Es bleibt trocken. Das Wochenende dann richtig heiß.
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1: Guten Morgen. Eine verrückte Story, Leute, in Kiel. Da gibt's jetzt einen Bäcker, der hat ein Sauerteig-Hotel eröffnet. Für ein Zwambo die Woche können wir da unseren Sauerteig abgeben, wenn wir in Urlaub fahren. Dann geben die dem regelmäßig Wasser und füttern den mit Mehl. Und bevor wir uns da jetzt drüber lustig machen, früher hatten wir alle einen Tamagotchi, Leute. Und das hat genauso viel Betreuung gebraucht und aus dem wurde kein lecker Essen am Ende.
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0: Guten Morgen. Kommt gut ins lange Wochenende.
1: Hey Franz, du musst ins Freibad, weil du wirklich mal aus dem Studio raus musst. Es wird Zeit. Wir nehmen ein bisschen Sonne, ein bisschen Vitamin D und gehen in den Sommer rein.
2: Danke Lars aus Saarbrücken, aber geht ihr doch ins Freibad. Eine Liste mit allen Freibädern, die das Wochenende aufhaben, haben wir auf unserding.de. Schönes Wochenende.

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Die Sonne fürchtet diesen Typen. Er hat immer die Sonnenbrille an und wir sollten uns heute alle eine Scheibe abschneiden. Robin Schulz für euch auf der Unser Ding Playlist mit Embers. Guten Morgen, der Franz hier.

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0: ist genau der Vibe, der zu diesem Wetter passt. Einfach durch die Gegend gehen, laufen und da. Unser Ding hier mit Cat's Eye gleich für euch, Gabriella.
1: Lalala.
0: Und Taylor Swift mit Oh Polite. Gönnen wir uns beides gleich an diesem schönsten Freitag nach den News.
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0: Liebe Autofahrer, auf der A6 Saarbrücken Richtung Mannheim gibt es eine Baustelle zwischen Saarbrücken Goldene Brem und der Saaltalbrücke. Ihr kommt da gerade einen Ticken langsamer voran, noch bis um 6 heute Abend. A623 Saarbrücken Richtung Friedrichsthal, da werden die Schutzplanken neu gemacht. Dreieck Friedrichsthal, da ist die Überleitung zur A8 Richtung Neunkirchen, deshalb aktuell gesperrt. Aber laut Plan nur noch eine Viertelstunde. Wenn sie pünktlich sind, sind sie um 10 Uhr fertig. Blitz habt ihr uns gemeldet, einen Einsamen am Eingang von Niederwürzbach, wenn ihr aus Hassel kommt. Ansonsten sagt uns Bescheid, wenn ihr noch mehr gefunden oder gesehen habt auf eurer Strecke, was nervt. 0800 700 8000 ist die Nummer für euch, die ist natürlich kostenlos. Gute Fahrt!
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0: Um 5:10 mit Laura. Hey Laura.
3: Hallo. Apotheken könnten künftig noch wichtiger für die Gesundheitsversorgung werden. Das will die Apothekenreform möglich machen, über die heute der Bundestag abstimmt. Was sich damit verändern könnte, weiß unser Ding Hauptstadtkorrespondent Jan Zimmermann.
4: Mit der Reform sollen mehr Impfungen möglich sein, zum Beispiel auch gegen Tetanus und Hepatitis. Auch sollen Kunden mehr Vorsorge, Tests und Beratungen in Apotheken erhalten. Und in bestimmten Fällen soll man auch verschreibungspflichtige Medikamente ohne ärztliches Rezept bekommen, etwa bei chronischen Krankheiten oder einfachen Beschwerden.
3: Und neu ist auch, dass dann vorübergehend erfahrene Mitarbeiter eine Apotheke führen dürfen, wenn es keinen Apotheker gibt. Damit will die Regierung sicherstellen, dass Menschen auf dem Land auch gut versorgt sind. Beim Elterngeld muss das Bundesfamilienministerium 350 Millionen Euro einsparen. Daran will sich Ministerin Karin Prien auch halten, hat sie der Zeitung Welt gesagt. Wo genau gespart wird, steht noch nicht fest. Prien hatte der Zeitung mehrere mögliche Stellschrauben genannt. So könnte etwa nicht mehr ganz so lange das Elterngeld bezogen werden. Dass es aber weniger Elterngeld gibt, will die Ministerin nicht erreichen. Ihr sei es wichtig, trotz der Sparmaßnahmen zu zeigen, dass Familien in Deutschland unterstützt würden. Passend zum Sommerwetter öffnen im Saarland dieses Wochenende weitere Freibäder. Heute starten die Bäder in Quierschied und Kirkel in die Freibadsaison. Ab morgen öffnen unter anderem das Blau in St. Ingbert, das Parkbad Wattgassen und das Naturbad Heilborn in Merzig. Mehr Infos dazu, wann welches Freibad öffnet, findet ihr auf unserding.de.
0: Danke dir, Laura.
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0: Ja, Wetter hier so.
5: Sommersonne, Sonnenschein, Sommersonne. Sommer.
0: Ja, ich habe nichts mehr hinzuzufügen. Ist einfach geil heute. Jetzt schon 20 Grad in Rimlingen, unser Brücken, 19 in St. Wendel. Bis 29 sind heute einfach noch drin.
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0: So, wir gucken alle auf die Uhr, wann endlich Feierabend, wann endlich raus in die Sonne. Ja, ist noch ein bisschen. Aber ey, es ist Freitag, es ist sonnig draußen, es ist ultra geiles Wetter. Ich wünsche euch

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Ah, wie kann man so einen krassen Song schreiben und so eine geile Stimme haben? Ray für euch mit Where is my husband? Ihr hört unser Ding. Guten Morgen, es ist Freitag, es ist geiles Wetter. Wir gönnen uns die Beatsteaks. Die sehen wir ja auch am 13. August in Letzebuisch. Ist zwar ausverkauft, aber vielleicht habt ihr ja Tickets oder habt Glück und wird noch was frei.

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2: Unser Ding hier gleich für euch. Dracula. Ich weiß nicht, woher ich diese tolle Gesangsmelodie gerade hatte. Tame Impala und Jenny machen es zehnmal geiler. Gönnen wir uns auch gleich auf der Playlist. Genauso wie Olivia Rodrigo mit Drop That. Aber erstmal Blick auf die Straßen, Blick aufs Wetter.
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2: Bisschen nervig auf der A1 Trier-Saarbrücken gerade. Da hatte Michael uns eben gemeldet, ey, da ist eine Baustelle, ey, da ist ein kleiner Stau, beziehungsweise ihr kommt langsamer voran. Zwischen Eppelborn und Illingen in beiden Richtungen ist es. Das Ding ist nur, die Baustelle, die dauert auch noch bis Ende Oktober. Also stellt euch da schon mal drauf ein. A6 Saarbrücken Richtung Mannheim, noch eine Baustelle. Höhe Saarbrücken Goldene Prem kommt auch ihr an dieser Stelle einen Ticken langsamer voran. Das noch bis heute Abend um 6 Uhr. Am Eingang Niederwürzbach steht noch ein Blitzer, wenn ihr aus Hassel reinfahrt. Und dann haben wir es auch schon. All die Infos zu eurer Strecke, die wichtig sind, findet ihr wie immer auf unserding.de. Und in der Unserding-App. Ist doch klar, gute Fahrt. Kommt gut an.
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2: Ja, was soll ich dazu noch groß sagen? Ist geil und bleibt auch geil und wird auch geil noch die nächsten Tage. Der Sommer ist auf einmal da, von heute auf morgen, 21 Grad in Merzig, jetzt um 9:15. Was geht ab? Homburg auch 21 Grad, Freisen immerhin schon 19, bei euch ist ja eh immer 1-2 Grad kühler. Und das Krasse ist, heute kann es noch bis 29 hochgehen. Ja, und ich stehe hier in langen Klamotten, ne, bei dem Wetter, statt in Badebuchs. Weil, es ist ja klar, Sommerwetter bedeutet Freibad, wobei viele von uns keinen Bock da drauf haben. Ich ehrlich gesagt auch nicht so der Freibad-Fan, aber ihr Freibad-Ultras. Ihr wollt uns Freibad-Skeptiker überzeugen und habt ein paar gute Argumente mitgebracht. Hören wir uns gleich an in einer knappen Viertelstunde.

Und jetzt alle. Kann wirklich jeder mitsingen. Get Low von Lil Jon war das und die Eastside Boys auf unser Ding um 20 nach 10. Ich wünsche euch einen schönen Freitagmorgen. Jetzt mit Olivia Rodrigo.

0: Also die einen von uns sind bei dem Wetter so, ey, Freibad, geil, ab geht's auf die Dreier, erstmal Arschbombe, Rinder und dann ab an die Rostwurstbude. Und die anderen sind eher so, boah, nee, zu viele Menschen, zu laut, zu viel Urin im Becken, kein Bock auf Freibad. Unser Franz ist ja so einer, ne, so Freibad-Hater. Und ich muss mich auch als einer outen, weil er ist zu viel Huddel, zu viel Leute, die an meinem Kopf vorbeirennen, wenn ich mal entspannt in der Sonne chillen will. Aber ich lasse mich genauso wie Franz gern mal überzeugen, wenn ihr geile Argumente habt fürs Freibad. Smilla aus Saarbrücken macht den Anfang.
1: Du musst ins Freibad, weil das gehört einfach zum Sommer dazu und das ist die Atmosphäre und man trifft dort auch jeden und deshalb ist das unverzichtbar.
0: Ja, okay. Argument, man trifft jeden, ist schon mal gut, aber kann halt auch nervig sein, ne, wenn man chillen will. Paul aus Kleinblittersdorf will uns Freibad-Hater auch überzeugen.
2: Du musst ins Freibad, du musst Bier trinken mit den Jungs und ein bisschen planschen, ein bisschen Spaß haben, Musik hören. Man trifft seine Freunde, ja, ist eine sehr gute Stimmung dort.
0: Ja, kommt mal schon näher. Also Bierchen und planschen klingt geil, aber geht halt auch am See, ne? Maja aus Riegelsberg, komm, einen haben wir noch.
3: Du musst auf jeden Fall ins Freibad, weil man total viel Spaß hat, sich sonnen kann und das Essen dort auch sehr lecker ist. Pommes mit Ketchup und Mayo auf jeden Fall.
0: Okay. Gegen Freibad-Pommes habe ich wirklich gar kein Gegenargument. Aber ganz ehrlich, ich bleibe lieber am See. Wünsche euch Freibad-Junkies aber einen ultraschönen Start. Heute in die Freibad-Saison.

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3: Also es gibt wenig Menschen, die so hochkommen wie Bibi Rexha. Mit ihrer Stimme. Gönnen wir uns gleich mit New Religion. Außerdem Joe. Der gehört zu den wenigen Menschen, die einfach super entspannen mit seiner Musik. End of Beginning. Bin schon wieder im Tunnel.
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3: Raus aus dem Tunnel auf die A1 Trier-Saarbrücken. Da gibt's eine nervige Baustelle. Bis Ende Oktober steht die da noch, wurde heute aufgebaut. Der Mischa hat eben gesagt, zwischen Eppelborn und Illingen geht's deshalb aktuell nicht mehr so schnell voran wie sonst so. Nur eine Spur frei. Auf der A6 Saarbrücken Richtung Mannheim noch so eine nervige Baustelle. Die wird wenigstens bis heute Abend um 6 Uhr, also dann wird's wieder aufgelöst. Höhe Saarbrücken Goldene Brem, kommt ihr aber auch bis dahin langsamer voran. Blitz habt ihr uns einen einzelnen gemeldet. Der steht am Eingang von Niederwürzbach, wenn ihr aus Hassel reinfahrt. Wenn ihr noch mehr gesehen habt, ruft an, kostenlos unter der 0800 700 8000. Ich wünsche euch eine gute Fahrt, kommt gut an.
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3: Um 5:11 mit Laura. Hey Laura.
4: Hallo. Im Saarland sind letztes Jahr weniger Wohnungen fertiggestellt worden. Das zeigen Zahlen des Statistischen Bundesamts. Letztes Jahr seien 844 Wohnungen fertiggestellt worden und damit rund 300 weniger als noch im Jahr davor. Auch deutschlandweit sind weniger Wohnungen neu geschaffen worden, so wenig wie seit 10 Jahren nicht mehr. Seit 2020 werden immer weniger neue Wohnungen geschaffen. Bundesbauministerin Verena Huberts schieb das vor allem auf die letzten Krisenjahre. Sie sagte der Rheinischen Post, dass jetzt aber viel in den sozialen Wohnungsbau investiert werde. In Merzig werden knapp 16 Millionen Euro in die Infrastruktur in allen Stadtteilen investiert. Laut der Verwaltung hat der Stadtrat dem zugestimmt. Unter anderem soll mit dem Geld der Busbahnhof in Merzig saniert und ein Kindergarten neu gebaut werden. Nach Angaben von Oberbürgermeister Markus Hoffeld kommt das Geld dafür aus dem Sondervermögen des Bundes. Der hat insgesamt 100 Milliarden Euro für solche Investitionen den Ländern und Kommunen bereitgestellt. Obwohl die Ticketpreise steigen, boomen Festivals in Deutschland. Laut dem Bundesverband der Konzert- und Veranstaltungswirtschaft gibt es mittlerweile ein Fünftel mehr Festivals als noch vor der Corona-Pandemie. Gleichzeitig seien die Tickets durchschnittlich um fast ein Drittel teurer geworden und auch die Kosten für die Veranstaltungen seien deutlich gestiegen. Trotzdem gehen den Angaben zufolge Menschen wieder regelmäßig zu Konzerten und Ähnlichem. Fast 5,4 Millionen Menschen sind es laut einer Allensbach-Studie. Das liege sogar vor dem Corona-Niveau und sei Rekord.
3: Danke dir, Laura.
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3: Das ist auch Rekord für dieses Jahr. Wir gehen einfach hoch auf bis 29 Grad heute, weil die Sonne das macht, was sie gerade macht, noch den restlichen Tag über. Einfach da sein für uns, mit uns. 22 Grad jetzt schon in Mettlach und Völkling, 21 in Ottweiler.
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3: Und mit dem schönen Beispiel an alle deutschen Unternehmen, die immer rumheulen, wenn die Belegschaft mal einen Streik ankündigt. In Südkorea hat jetzt die Belegschaft von dem größten Handyhersteller mit einem 18-Tage-Streik gedroht und das Unternehmen so, bitte nicht streiken. Ihr kriegt auch pro Kopf so, wie wär's mit 200.000 Euro? Und die so, ah, ja.

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DAC mit rosa-roter Tee, ihr erinnert euch noch dran, haben wir letztes Jahr auf dem SR Ferien Open Air live in Dillingen gesehen. Dieses Jahr sehen wir ihn auch in noch nicht mal 3 Wochen auf der MS ist BAC wieder am Start und das SF Ferien Open Air auch wieder am 26. Juni. Ihr wisst Bescheid, checkt auf unserding.de das ganze Line-Up. Nico Santos kommt zum Beispiel rum.

Lady Gaga mit Bad Romance. Ihr hört unser Ding um gleich 10 nach 11 jetzt mit Nico Santos. Den sehen wir heute, genau, in 5 Wochen auf dem SR Ferien Open Air in Dillingen im Parkstadion. Euer Headliner dieses Jahr.

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3: Gleich für euch auf der Playlist.
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3: Apache 207 mit Morgan. Um 22:45 hier für euch auf unser Ding am sonnigen Freitag. Dazu passt perfekt Bruno Mars mit funky Feel-Good Vibes. I just might.
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3: Liebe Autofahrer auf der A1 Trier-Saarbrücken, da wurde heute eine Dauerbaustelle aufgebaut. Bis Ende Oktober soll zwischen Eppelborn und Illingen nur eine Spur frei bleiben. In beiden Richtungen kommt ihr also langsamer voran. Auf der A6 Saarbrücken Richtung Mannheim gibt's auch eine Baustelle. Die wird aber zum Glück heute Abend um 6 wieder aufgelöst. Höhe Saarbrücken, Goldene Brem. Kommt ihr deshalb aber auch ein Ticken langsamer voran. Ansonsten hab ich hier gar nichts mehr stehen. Freie Fahrt, alle Infos zu eurer Strecke wie immer nochmal auf unserding.de und in der Unserding-App zusammengefasst für euch zum Nachlesen. Gute Fahrt, kommt gut an.
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3: Ey, wir könnten uns kein schöneres Schwenkwetter fürs Wochenende wünschen als heute. Sonne, Sonne, 29 Grad als Höchsttemperatur, weil, Sonne. In Saarlouis haben wir jetzt schon 23 Grad. In Tholey und Neunkirchen jeweils 22 Grad. Und das um 22:45. Ey, es geht heute noch ordentlich ab.
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3: Ja, und so geiles Wetter macht direkt zwei Teams auf. Team Freibad, ayo!

0: Ey, ganz ehrlich, bei dem Wetter darf uns eigentlich gar nichts aufregen, oder? Weil einfach Sonne bis 29 Grad heute, geil. Aber wir wissen auch, aufregen kann halt auch gut tun. Vor allem, wenn es um Thema Freibad geht. Wir haben euch mal eingeladen, einfach mal rauszulassen, was euch am Freibad auf den Sack geht. An alle Freibad-Liebhaber kurz zusammenreißen und an alle Freibad-Hater, legt euch zurück und genießt mal.
1: Wenn du jetzt Freibad mal so richtig abhaten müsstest, was ist das Schlimmste am Freibad?
2: Boah, dass einfach nicht viel Platz ist. Dann liegt man so nah nebeneinander meistens und so kleine Kinder dann oft auch. Ich glaube, das ist so der nervige Punkt.
1: Aber hast du doch eine Sache, wo du sagst, das ist doch ganz schön am Freibad?
2: Das sind halt auch oft dann Leute, die man kennt, so wenn das so ein heimisches Freibad ist. Und dann, wenn man dann so zusammen Volleyball spielt.
1: Freibad, ich finde, das ist nicht so, das heißt zwar frei, aber so frei ist es eigentlich gar nicht. Ich fühle mich so eingeengt. Was ist da was Positives am Freibad? Ich glaube, das, was ich am besten finde, ist tatsächlich die Wasserrutschen und dass man ganz schnell was zu essen holen kann, wenn man Hunger hat. Was ist denn Go-To-Freibad-Essen? Das ist ein Pommes mit Ketchup.
3: Die Freibad-Pommes, die sind es aber auch.
1: Die sind es wirklich, ja.
3: Wo gibt's die besten Freibad-Pommes?
1: Ich sag ehrlich, das einzige Freibad, was so in meinem Herzen noch so da war, als ich immer gegangen bin, ist das Totto-Bad. Das sind so die Erinnerungen, die ich noch mit meinen alten Schulfreunden habe.
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1: Tiffany Ares, Vertigo. Sie war unter anderem schon mit Zoe Wees und David Puentes auf Tour. Jetzt startet Tiffany Ares auch Solo durch und landet mit Vertigo ihren ersten Hit auf der Unser Ding Playlist.

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0: unser Miley mit Flowers hier für euch auf unser Ding. Gleich für euch Bad Bunny mit DTMF. Außerdem I Run, I Run, I Run von Haven und Caitlin Aragon. Gibt's beides für euch nach den News.
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0: Lieber Autofahrer auf der A1 Trier-Saarbrücken, wird heute eine Dings aufgestellt. Hier, Dauerbaustelle. So, das ist das Wort. Zwischen Eppelborn und Illingen. In beiden Richtungen kommt ihr deshalb bis Ende Oktober langsamer voran. Nur eine Spur frei. A6 Saarbrücken Richtung Mannheim. Noch eine Baustelle, die wird aber zum Glück heute Abend abgebaut. Höhe Saarbrücken, Goldene Prem. Auch da kommt ihr einen Ticken langsamer voran. Und der eine Blitzer, der heute euch in Neunkirchen erwartet, in der Spieserstraße. Sonst steht nämlich keiner auf meiner Liste. Wenn ihr doch noch einen entdeckt habt, sagt Bescheid. 0800 708 1000 ist die Nummer für euch, die ist natürlich kostenlos. Gute Fahrt und sichere Fahrt, kommt gut an.
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0: Um 11:45 mit Laura. Hey Laura.
2: Hallo. Obwohl die Ticketpreise steigen, boomen Festivals in ganz Deutschland. Laut dem Bundesverband der Konzert- und Veranstaltungswirtschaft gibt es mittlerweile ein Fünftel mehr Festivals als noch vor der Corona-Pandemie. Gleichzeitig seien die Tickets durchschnittlich um fast ein Drittel teurer geworden. Und auch die Kosten für die Veranstaltungen seien deutlich gestiegen. Trotzdem gehen den Angaben zufolge Menschen wieder regelmäßig zu Konzerten und Ähnlichem. Fast 5,4 Millionen Menschen sind es laut einer Allensbach-Studie. Das liege sogar vor dem Corona-Niveau und sei Rekord. In Saarland sind letztes Jahr weniger Wohnungen fertiggestellt worden. Das zeigen Zahlen des Statistischen Bundesamts. Letztes Jahr seien 844 Wohnungen fertiggestellt worden und damit rund 300 weniger als noch im Jahr davor. Auch deutschlandweit sind weniger Wohnungen neu geschaffen worden, so wenig wie seit mehr als 10 Jahren nicht mehr. Unser Ding-Reporter Alexander Schmidt weiß, woran das liegen könnte.
3: Ökonomen nennen als Grund aktuell den Iran-Krieg. Die Preise für viele Baumaterialien stiegen, genauso die Zinsen und die Reallöhne gingen zurück. Bauen bleibe einfach zu aufwendig, zu teuer, zu reguliert und zu langwierig.
2: In Merzig werden knapp 16 Millionen Euro in die Infrastruktur in allen Stadtteilen investiert. Laut der Verwaltung hat der Stadtrat dem zugestimmt. Unter anderem soll mit dem Geld der Busbahnhof in Merzig saniert und ein Kindergarten neu gebaut werden. Nach Angaben von Oberbürgermeister Markus Hoffeld kommt das Geld dafür aus dem Sondervermögen des Bundes.
0: Danke dir, Laura.
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0: So Leute, Unabux ausziehen, Bartbux anziehen, aber bitte zu Hause oder in der Umkleide. Es ballert heute richtig Sonne, Freibadwetter vom feinsten, 23 Grad schon in Losheim und St. Ingbert in Nurfelden immerhin 22 Grad. Es geht doch weiter hoch, ein gutes Stück, bis 29 Grad. Die sind heute noch irgendwo im Saarland drin, bin ich mir sicher.
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0: Und mit Party an der Tanke. Genauso. Ey, stellt euch vor, ihr seid abgefuckt wegen der hohen Tankpreise. Fahrt so auf die Tanke drauf und da steht dann ein DJ und ballert euch das hier um die Ohren. Genau das hat ein Tankstellenbesitzer in Baden-Württemberg gemacht. Damit seine Gäste wenigstens irgendwas zum Feiern haben. Also, ey, hier, alle Tankstellen-Atzinnen und Atzen im Saarland, macht auch mal bitte Wetter passt.

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I run. Wir rennen heute alle irgendwo hin, wo es kühl ist, irgendwo hin, wo es was zum Abkühlen gibt. Egal ob trinken oder ab in die Saar oder ins Schwimmbad. Post Malone gönnen wir uns jetzt erstmal mit Chemical.

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0: Franz und Schanne hier.
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6: Wir machen weiter mit Liebe auf der Playlist. Von Lil Uzi Vert und What You Saying. Und danach Sarah Larsson. Und Lush Life. All Summer.
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6: Liebe Autofahrer, gucken auf die Straßen A6er Brücken Richtung Mannheim. Da ist eine nervige Baustelle, Höser Brücken, Goldene Brem. Ihr kommt dann ein bisschen langsamer voran als sonst. Bis um 6 heute Abend, dann soll da wieder alles weg sein. Hoffentlich. Landkreis Neunkirchen. In beiden Richtungen zwischen Ottweiler und Stennweiler sind Ampelanlagen ausgefallen. Da ist eine Baustelle, also da wurden so Baustellenampeln dran gesetzt und die gehen anscheinend gerade nicht. Zwischen Ottweiler, Stennweiler macht ein bisschen langsamer, damit ihr da klarkommt ohne Ampel. Ihr habt uns Blitzer gemeldet in Neunkirchen in der Spieserstraße und am Ausgang von Ensdorf, wenn ihr Richtung Buß unterwegs seid. Das war's auch schon von den Straßen. Wenn ihr noch irgendwas gesehen habt, dann wisst ihr ja Bescheid. Guckt einfach mal erst, ob das auch auf unserding.de und in der unserding-App steht. Da steht nämlich alles Wichtige zu eurer Strecke. Immer up to date drin. Gute Fahrt wünsche ich euch, kommt gut an.
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6: Ey Leute, ich hatte gerade, als ein Song gelaufen ist, mich mal kurz in die Sonne gesetzt vor Studio. Es ist so geil draußen. Der Sommer ist einfach jetzt schon da. Und das bei bis zu 29 Grad. Heute mal gucken, wo wir die im Saarland heute knacken. In Dillingen haben wir schon 24, in Kirkel und Obertal je 23.
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6: Ja, und mit dem besten Mittagspausenwetter genießt eure sonnige Mittagspause. Jetzt mit Lil Uzi Vert, wie versprochen, mit What You Saying. Schönen Mittag.

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1: Unser Ding hier am Freitag mit endgeilstem Sommerwetter heißt natürlich auch für uns alle, wo genießen wir das denn jetzt am besten? Klar, zwei Möglichkeiten, ne? Freibad? Oder doch See? Das Naturbad in Merzig und auch das Totobad in Saarbrücke, die haben heute schon für euch geöffnet. Checkt die ganze Liste mit Freibädern, die heute schon aufhaben, auf unserding.de. Und klar, Stauseen Losheim und Burstalsee sind natürlich auch schon bereit. Wir haben euch mal gefragt, Team See oder doch eher Team Freibad bei dem geilen Wetter? Sascha aus Riegelsberg, der muss nicht lange überlegen.
2: Eher Team Freibad, weiß nicht, war schon öfter im Freibad und Freibadpommes und es ist einfach entspannter.
1: Ja, fühle ich. Also mit der Freibad-Pommes. Aber Entspannung? Also ich glaube, Sascha muss schon ein entspannter Typ sein, dass er Freibad entspannter findet als See. Sieht Chiara aus Gersweiler anders?
3: Eigentlich bin ich eher Team See. Das ist irgendwie so schöner. Ich weiß nicht wieso, da kann man sich schön hinlegen. Im Freibad ist auch meistens so viel los. Ich finde, am See verteilt sich das ein bisschen mehr.
1: Ja, oder? Ich bin am See auch nie auf der Liegewiese, sondern auch immer an so einem Spot, wo dann weniger Leute abhängen. Geht im Freibad halt nicht so einfach. Fabrizio aus Riegelsberg hat noch ein neues Argument.
4: Ich bin Team See auf jeden Fall. Man kann doch meistens Grille und Schmalgrille auch. So im Freibad, da kann man nicht grille. Und außerdem, ich kann nicht schwimmen. Daraufhin chill ich einfach am See und grill da, trink Papiersche und fertig ist.
1: Ja, so nämlich. Brutzeln nicht nur in der Sonne, sondern auch um Schwenker.

Somber mit Homewrecker für euch auf unser Ding. Vorsicht, lieber Autofahrer, gerade eine Meldung reingeflogen von der A8 Saarlouis Luxemburg. Da laufen irgendwie Leute auf der Straße rum, beide Richtungen, zwischen Tunnel Pellingerberg und Perlborg. Ich wünsche euch eine gute Weiterfahrt.

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1: Er könnte schlimmer sein. Gerade bei dem Wetter. Ist doch geil draußen. Unser Ding hier in eurer Mittagspause mit Lola Young. Und ich muss sagen, es gibt so Songs, die kann man nicht tot hören. Für mich ist Messi ein so ein Song. Lieb ich. Nach Lola Young drehen wir hier auf. Für nach der Pause quasi so ein bisschen. Disco Lights und Tinashe, No Broke Boys.
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1: Vorsicht, liebe Autofahrer auf der A8 Saarlouis, Luxemburg, laufen irgendwelche Leute auf der Straße rum. Die haben da eigentlich nichts zu suchen in beiden Richtungen, zwischen Tunnel Pellinger Berg und Perlborg. Auf der A6 Saarbrücken Richtung Mannheim, da gibt's eine nervige Baustelle. Höhe Saarbrücken Goldene Brem kommt ihr ein wenig langsamer voran als sonst, noch bis um 6 heute Abend. Und ich habe drei Blitzer für euch, die neuesten drei, einmal in Saarbrücken, in der Rabestraße, in Neunkirchen, in der Spieserstraße und am Ausgang von Ensdorf, wenn ihr Richtung Buß unterwegs seid. Wenn ihr noch mehr gesehen habt auf eurer Strecke, dann ruft kostenlos an unter der 0800 700 8000, sagt uns Bescheid. Wir geben es allen weiter, die auch noch da lang müssen. Gute Fahrt wünsche ich euch. Kommt gut an.
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1: Um 1:15 mit Lea. Hey Lea.
3: Hi. Bei uns im Saarland sind letztes Jahr weniger Wohnungen fertiggestellt worden. Das zeigen Zahlen des Statistischen Bundesamts. Letztes Jahr sind demnach rund 300 weniger Wohnungen fertiggestellt worden als noch im Jahr davor. Auch deutschlandweit sind weniger Wohnungen neu geschaffen worden. So wenig wie sehr knapp seit 10 Jahren nicht mehr. Für unser Ding Alexander Schmidt. Er weiß, woran das liegen könnte.
4: Ökonomen nennen als Grund aktuell den Iran-Krieg. Die Preise für viele Baumaterialien stiegen, genauso die Zinsen und die Reallöhne gingen zurück. Bauen bleibe einfach zu aufwendig, zu teuer, zu reguliert und zu langwierig.
3: Um den Drogenschmuggel in der JVA Saarbrücken zu bekämpfen, gibt's da jetzt einen Scanner. Das Justizministerium teilt mit, damit soll die Gefangenenpost auf neue psychoaktive Substanzen kontrolliert werden. Denn die Designerdrogen seien farb- und geruchslos, sie würden auf Papier geträufelt werden und damit sei die Dosierung nicht kontrollierbar. Dadurch sei es zu medizinischen Zwischenfällen gekommen. Obwohl die Ticketpreise steigen, boomen Festivals in Deutschland. Laut dem Bundesverband der Konzert- und Veranstaltungswirtschaft gibt es mittlerweile ein Fünftel mehr Festivals als noch vor der Corona-Pandemie. Gleichzeitig seien die Tickets um fast ein Drittel teurer geworden. Trotzdem gehen laut Verband mehr Menschen wieder regelmäßig zu Konzerten und Ähnlichem.
1: Zu Recht. Danke, Lea.
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1: Ja, Wetter passt auch zu so einem geilen Konzert an der frischen Luft. Heute bis 29 Grad. Ey, fast schon zu heiß. 23 Grad in Limbach, 24 aktuell in Blieskastel, 24 aktuell in Buß. Und es bleibt heute auch noch genauso. Sonne, Sonne, Sonne, Sonne, Sonne.
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1: Um 12:45 heißt, jetzt schrauben wir das Tempo mal runter auf Espresso-Tempo. Ja, genau so. Leute, lehnt euch jetzt mal zurück. Ab in die Sonne. Ein bisschen entspannen. Jetzt noch ein Espresso. Schmeckt.
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1: Bella K. I love it, I love it, I love it. Auf den Socials läuft der Song gerade rauf und runter. Jetzt schafft es Bella K mit I love it, I love it, I love it auch auf eure Playlist im Saarland. Und wir

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0: G-Eazy und Baby Rexha mit Me, Myself and I. Für euch auf unser Ding. Gleich Tempa City. Lädt immer dazu ein, genau in dem Tempo zu sprechen, in dem der Beat hier schön so dahin schwelgt. Self-aware. Gleich. Und danach der Headliner vom SR Ferien Open Air 2026. In 5 Wochen sehen wir Nico Santos live in Dillingen. Gleich schon mal Warm-up hier auf der Playlist.
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0: Liebe Autofahrer, Vorsicht, A6 Saarbrücken Richtung Mannheim. Das ist eine ungesicherte Unfallstelle, Höhe St. Ingbert West. A6 Saarbrücken Richtung Mannheim. Bleiben wir mal gerade. Da gibt's nämlich noch eine nervige Baustelle. Ihr kommt langsamer voran, Höhe Saarbrücken, Goldene Bremmen. Das wahrscheinlich bis so um 6 heute Abend. Dann wollen sie zumindest alles wieder abgebaut haben. Ihr habt uns Blitzer gemeldet in Saarbrücken, in der Rabestraße, in Neunkirchen, in der Spieserstraße und am Ausgang von Ennsdorf, wenn ihr Richtung Bußfahrt, so rum. All die Infos zu eurer Strecke, Blitzer, Staus, Baustellen, alles Nervige. Guckt nochmal nach auf unserding.de und in der Unserding-App steht alles für euch drin. Gute Fahrt.
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0: So, die Uhr tickt immer schneller Richtung Wochenende und das lohnt sich wie wirklich noch kein Wochenende dieses Jahr. Nach 5 Monaten gibt's jetzt Sommer im Saarland. Bis 29 Grad, was geht denn ab? 24 schon in Rimlingen und St. Wendel, 25 in Saarbrücke. Bleibt heute genau so schön. Morgen auch, übermorgen auch. Sommer ist da.
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0: Und gleich mit einer krassen Geschichte von einer verpfuschten Schönheits-OP und von Fake-Bewertungen eines Schönheitschirurgs. Mehr in einer knappen Viertelstunde. Jetzt erstmal wie versprochen, Self-Aware von Tempa City.

So, jetzt mal schnell den Kalender auf dem Handy aufmachen und dann markieren. 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Und dann feiern wir zu ihm hier, unser Headliner Nico Santos.

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0: 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Kurzer Blick noch auf die Straßen. Vorsicht, A620, Saloy Richtung Saarbrücken, ist jemand liegen geblieben zwischen Wattgassen und Völklingen-Werden.

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8: Gleich für euch auf unserer Playlist. Harry Styles mit American Girls. Und Marshmallow. Zusammen mit der türkischen Sängerin Inci und Kissing My Friends. Guter Drive Richtung Feierabend. Ja, ich weiß, es ist noch früh, aber wir kommen dahin heute.
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8: Liebe Autofahrer, Vorsicht auf der A620. Saarlouis Richtung Saarbrücken. Zwischen Wattgassen und Völkling werden es jemand liegen geblieben. Wir wechseln auf die A6 Saarbrücken Richtung Mannheim. Eine ungesicherte Unfallstelle, Höhe St. Ingbert West. Und jetzt bleiben wir auf der A6 Saarbrücken Richtung Mannheim. Das ist noch eine Baustelle. Höhe Saarbrücken, goldene Bremsen, kommt ihr langsamer voran. Bis um 6 heute Abend, dann haben sie hoffentlich wieder alles abgebaut. Zumindest, wenn sie pünktlich sind. Und Blitz habe ich für euch. Die neuesten drei, einmal in Saarbrücken, in der Rabestraße, in Neunkirchen, in der Spieserstraße und am Ausgang von Ensdorf, wenn ihr Richtung Buß unterwegs seid. Wenn ihr noch mehr gesehen habt, ruft einfach an. Wir geben es direkt weiter, kostenlos natürlich für euch unter der 0800 700 8000. Gute Fahrt.
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8: Um 14:45 mit Lea. Hey Lea.
9: Hi. Apotheken werden wohl bald noch wichtiger für die Gesundheitsversorgung, denn der Bundestag hat für die Apothekenreform gestimmt. Durch das Gesetz sollen Apotheken mehr Leistungen anbieten dürfen, dazu zählen zum Beispiel Impfungen. Mehr von unser Ding-Reporter Jan Zimmermann.
10: In Zukunft kann man sich beispielsweise auch gegen Tetanus und Hepatitis in der Apotheke impfen lassen und weitere Impfungen. Auch sollen Kunden mehr Vorsorge, Tests und Beratungen in Apotheken erhalten und in bestimmten Fällen sollen auch verschreibungspflichtige Medikamente ohne ärztliches Rezept abgegeben werden, etwa bei chronischen Krankheiten oder einfachen Beschwerden.
9: Eine Wohnung zu finden ist ja bekanntlich nicht so leicht. Jetzt zeigen Zahlen des Statistischen Bundesamts, es werden auch weniger Wohnungen im Saarland gebaut. Denn laut den Zahlen sind rund 300 weniger Wohnungen fertig geworden als noch im Jahr davor. Aber auch deutschlandweit sieht's ähnlich aus. Insgesamt seien so wenige Wohnungen geschaffen worden wie seit 10 Jahren nicht mehr. Was ist euch wichtig, wenn ihr nach einem Airbnb sucht? Die Plattform will bald KI einsetzen, damit Airbnb euch personalisierte Vorschläge machen kann. Dazu soll die KI auch berücksichtigen, welche Art von Unterkünften man schon gebucht hat. Und Airbnb will sich auch breiter aufstellen. Über die App soll man bald auch Mietwagen oder Kofferaufbewahrungen buchen können.
8: Dankeschön, Lea.
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8: Ja, Büro heute mal nach draußen verlagern, würde ich sagen, oder? Lohnt sich. 26 Grad in Merzig, 25, Homburg 23. Aktuell bei euch da oben im Freisen, wo es ja immer so ein bisschen kühler ist. Aber auch da ballert's heute. Die Sonne, die knallt durch.
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8: Und auch gleich mit eurer Chance auf richtig geile Open-Air-Konzerte diesen Sommer. Wie ihr an die Tickets von zum Beispiel An My Kantereit oder für die Nature One rankommt, verrate ich euch in einer knappen Viertelstunde. Jetzt erstmal Harry Styles und American Girl. Für den haben wir, ja, wer hätte es gedacht, leider keine Tickets mehr bekommen.
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Was für ein legendärer Song, Coldplay mit Viva La Vida. Wir gönnen uns jetzt um 2:05 gleich Marshmello und Ingy mit Kissing My Friends. Habt einen schönen Freitagnachmittag.

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0: Rote Flaggen von Berg. Zudem habe ich die Woche hier schon die Nina aus Nied-Altdorf geschickt, also Tickets ihr geschenkt. Wir haben noch im Angebot für euch. Es tut mir leid. An Maikantereit kommen im Juli in die Nähe von Stuttgart oder er hier. Robin Schulz in 2 Wochen für euch auf dem World Club Dome in Frankfurt.
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0: Ja, ihr habt schon gemerkt, wir schenken euch gerade viele Tickets außerhalb vom Saarland im ganzen Südwesten von Deutschland, weil wir auch bald für den ganzen Südwesten senden werden. Wir werden größer und wir schenken bald als das Ding noch mehr Liebe an euch. Die nächste Liebe gibt's in Form von World Club Dome Tickets. Immer wenn ihr diesen Liebe-Sound hier hört, dann ruft ihr direkt an und staubt einfach und die Tickets ab. Gönnt euch bei dem geilen Wetter schöne Open-Air-Shows. Wenn ihr das nächste Mal den Sound hört, dann hier anrufen. Schnell, schnell.
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0: Das ist Jolle mit ihrem Song Tief. Den sehen wir bald live in 5 Wochen auf dem SF Herrin Open Air im Dillinger Parkstadion. Macht euch jetzt Markierung im Kalender. Gleich für euch auf der unsinnigen Playlist T-Cans und Casper mit Now or Never und BTS mit dem, was wir heute am liebsten machen wollen. Alle. Swim. Im Freibad, im See oder in der Saar. Lecker.
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0: Lieber Autofahrer auf der A6 Saarbrücken Richtung Mannheim. Da gibt's eine nervige Baustelle. Höhe Saarbrücken, Goldene Prem. Kommt ihr deshalb ein bisschen langsamer als sonst voran. Bis um 6, dann haben sie hoffentlich wieder alles da abgebaut und freigemacht. Es wird geblitzt in Saarbrücken in der Rabestraße, in Neunkirchen in der Spieser und am Ausgang Ennsdorf Richtung Buß. Ist schon alles. Sonst steht hier nichts mehr auf meiner Liste. Die ganze Liste findet ihr auf unserding.de und in der unserding-App nochmal. Auch wenn jetzt gleich irgendwas reinfliegt von irgendeiner Stelle, über die ihr auch noch durch müsst, genau, gutes Deutsch, Entschuldigung, meine Zunge läuft auch nicht mehr rund hier, dann checkt das einfach aus, dann wisst ihr Bescheid, was auf eurer Strecke los ist. Gute Fahrt wünsche ich euch, kommt gut an.
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0: So, busy Feuerholz hacken und dann wird der Schwenker heute mal angeschmissen. Bestes Schwenkwetter. 25 Grad schon in Mettlach, Völkling und Ottweiler. Es wurden uns ja heute so bis 29 Grad versprochen. Die kriegen wir wahrscheinlich irgendwo in der Innenstadt. Ich schätze mal, Völklingen wird die heute noch knacken.
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0: Und nochmal mit der Erinnerung an alle, die Bock auf die geilsten Open-Air-Konzerte im Südwesten haben. Der Sound hier läuft bei uns jeden Tag ab und zu mal hier im Radio. Genau, das ist jetzt nur ein Test, ne? Nicht anrufen. Aber wenn ihr den das nächste Mal hört und eure Tickets eurer Wahl dazu genannt werden, dann ruft hier doch einfach mal an, staubt die Dinger ab und seid froh drüber. Jetzt. Die Cans und Casper mit Now or Never. 14:45 haben wir es. Schönen Freitagnachmittag.
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2: Und weil wir euch so lieb haben, schenken wir euch gerade ganz viele schöne Tickets für Open-Air-Konzerte. Und übrigens das Ding, weil wir ja unser Ding bald zu das Ding werden. Wir werden größer, wir werden mehr. Wir verschenken euch viel mehr geile Sachen. Zum Beispiel World Club Dome Tickets für die Konzerte in Frankfurt. In 2 Wochen geht's darüber und Janine aus Stenweiler will hin. Wie geht's dir, Janine?
3: Gut soweit.
2: Was hast du heute noch geplant bei dem geilen Wetter?
3: Einfach mal entspannen.
2: Wo, im Garten oder fährst du extra irgendwo an den See oder so?
3: Nee, an der Garten. Wir haben einen schönen Pool.
2: Boah, Janine, da macht mich gerade schon neidisch. Ne? Wir reden ja den ganzen Tag schon über Freibad, aber noch geiler als Freibad und See ist ja der eigene Pool, oder?
3: Ja, das ist noch viel besser. Hat mal wenigstens sei Ruhe.
2: Da hast du recht. Janine, du rufst ja hier nicht an wegen Poolparty. Also es wäre schön.
3: Ich würde gerne Tickets gewinnen.
2: Schade, ich habe ganz kurz gehofft, dass du doch eine Poolparty schmeißt und mich noch einlädst.
3: Ja, wenn ich die gewinne, vielleicht können wir da drüber schwitzen.
2: Aha, also ich will ganz mal kurz für alle sagen, also hier, wir sind natürlich nicht bestechlich, ne? Aber ich komme trotzdem, Janine.
3: Sehr gut.
2: Du willst Tickets für das World Club... Yes, du sagst es gerade schon. Warum willst du denn da hin unbedingt?
3: Ich war dort noch nie und jeder hat gesagt, das ist so geil. Deswegen wär's ja nur cool.
2: Janine, weißt du was? Wir ändern das jetzt einfach. Du wirst feiern in 2 Wochen beim World Cup.
3: Geil! Mega! Ich freue mich. Dankeschön, das ist cool.
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0: endlich Freitag und das Allerbeste. Ein langes Wochenende steht bevor und das Wetter macht mit. Strahlend blauer Himmel, Sonne und am Wochenende knacken wir auf jeden Fall die 30 Grad Marke. Ich würde sagen, besser geht's gar nicht. Das feiern wir mit Calvin Harris und Blessings gleich hier auf der Playlist. Pink Panthers und Sarah Larsson mit Stateside. Auch den gleich nach einem Update.
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0: Geht los auf der A6 Saarbrücken Richtung Mannheim in Höhe Saarbrücken-Goldene Brem. Da gibt's Behinderungen an der Baustelle. Bisschen Stop and Go ist angesagt. A620 Saarlouis Saarbrücken zwischen Völkling und Gersweiler und in der Gegenrichtung zwischen Wilhelm-Heinrich-Brücke und Gersweiler. Da gibt's Stop and Go an den Dauerbaustellen. Ihr braucht jeweils 15 Minuten länger. Geblitzt wird in Saarbrücken in der Rabestraße, in Neunkirchen in der Spieserstraße und am Ortsausgang Ensdorf, wenn ihr Richtung Buß fahrt. Alles zu eurer Strecke checkt ihr jederzeit entspannt aus in der Unser Ding App. Kommt gut durch.
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0: Um 3:15 mit Coralie. Hallo.
2: Hi. Apotheken dürfen bald mehr machen, denn der Bundestag hat für die Apothekenreform gestimmt. Bisher dürfen Apothekerinnen und Apotheker schon gegen Grippe oder Corona impfen. Nach dem Gesetz dürfen sie dann aber unter anderem auch gegen FSME impfen. Sie können dann auch bestimmte Vorsorgetests anbieten und rezeptpflichtige Medikamente auch ohne Rezept rausgeben, wenn eine chronische Erkrankung vorliegt. Kritik dafür gibt's von den Medizinern. Unser Ding-Reporter Jan Zimmermann weiß warum.
3: Viele Mediziner haben den Eindruck, ihnen werden da Aufgaben weggenommen. Diese Kritik ist ein Stück weit erwartbar, aber sie warnen auch vor Qualitätseinbußen. Ein Apotheker ist halt eben kein Arzt, so ihr Argument.
2: Das Gesetz muss aber auch noch durch den Bundesrat. Es gibt News vom Fußball. Star-Trainer Pep Guardiola verlässt Manchester City. Er hat heute seinen Rücktritt erklärt, ein Jahr vor Ablauf seines Vertrages. In den 10 Jahren, in denen er Trainer war, hat Manchester City verschiedene Titel gewonnen, darunter den Titel in der Champions League und 3-mal den englischen Pokal. Den Hund oder die Katze chippen, das ist aktuell in vielen Städten noch freiwillig. Die EU hat jetzt aber beschlossen, dass sich das künftig ändert. Dann müssen Haustiere mit einem Mikrochip identifizierbar sein. Bis die Regelung in Kraft tritt, gibt es aber noch Übergangsfristen, die dauern zwischen 4 und 15 Jahren. Bei der Regelung geht es vor allem darum, illegalen Handel einzudämmen.
0: Dankeschön, Coralie.
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0: Das ist ein Träumchen. Sonne und blauer Himmel bei 27 Grad in Liesdorf, 26 in Tünsdorf, 25 in Merchweiler. Also heute wirklich einfach nur noch genießen das Wetter am Feierabend. Und die nächsten Tage ganz genauso. 30 Grad und Sonne pur.
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0: Hallo, ja, schnell den Arbeitstag hinter uns bringen und dann rein in die Sonne. Das ist, glaube ich, heute das Motto. Wir feiern den Freitag mit dem perfekten Sound von Calvin Harris. 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

Unser Ding mit einem Update von der A1 Saarbrücken Richtung Trier. Zwischen Saarbrücken von der Heid und Riegelsberg, da liegen Gegenstände auf der linken Spur. Euch allen weiter eine gute Fahrt.

0: Sonne, strahlend blauer Himmel. Ja, zu so einem Wetter feiern wir auf dem Festival. Und nicht auf irgendeinem, sondern auf dem World Club Dome. Da legt unter anderem DJ Snake auf.
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0: Genau so läuft's. Jeden Tag schenken wir euch Tickets für Festivals und Konzerte im ganzen Südwesten. Also, haltet das Handy bereit. Es kann jederzeit soweit sein, wenn ihr das hier hört. Dann einfach schnell anrufen und dann geht's für euch mit ein bisschen Glück zum CU Festival, zur Nature One oder ihr feiert auf dem World Club Dome zu SSCO. Der zerlegt da auf jeden Fall die Bühne. Heute Nachmittag gibt's auf jeden Fall auch noch Tickets. Und zwar fürs Open Air mit Luciano. Das wird ein ziemlich fettes Konzert hier in Saarbrücken. Es kann jederzeit heute Nachmittag soweit sein.

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0: klingt euer Freitag hier auf unser Ding. Ja, Robin Schulz liefert auf jeden Fall schon mal die perfekten Beats für dieses lange Wochenende. Premium-Wetter steht bevor. Sonne, strahlend blauer Himmel und wir knacken die 30-Grad-Marke. Wir gönnen uns Taylor Swift mit Opalite. Ray, Where Is My Husband? Auch den gleich nach einem Update.
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0: Ein LKW ist liegen geblieben auf der rechten Spur A8 Pirmasens Richtung Saarlouis zwischen Einöd und Limbach. A1 Trier-Saarbrücken zwischen Eppelborn und Illingen in beiden Richtungen Stop and Go wegen den Bauarbeiten. Jeweils ist nur eine Spur frei. A6 Saarbrücken Richtung Mannheim. In Höhe Saarbrücken Goldene Brem gibt's Behinderungen an der Baustelle. A620 Saarbrücken Richtung Saarlouis zwischen Wilhelm-Heinrich-Brücke und Gersweiler. Stop and Go an der Baustelle. Ihr braucht da jeweils 15 Minuten länger. Stop and Go auch über Gersweiler. Geblitzt wird heute Nachmittag am Ortseingang von Röchlinghöhe, wenn ihr aus Buß kommt. In Saarbrücken in der Rabestraße und in Neunkirchen in der Spieserstraße. Alle weiteren checkt ihr entspannt aus in der Unser Ding App. Kommt gut durch.
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0: 25 Grad in Scheuern und auch in Primstal, 24 bei euch in Wiesingen. Ansonsten Sonne und strahlend blauer Himmel, also wirklich ein Träumchen. Der Sommer dreht endlich so richtig auf. Das lange Wochenende hält auch viel Sonne bereit und wir knacken die 30-Grad-Marke.
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0: Hallo, schönen Freitagnachmittag. Wir haken gemeinsam die letzten To-Dos ab und starten dann rein in euer hoffentlich freies und langes Wochenende mit Taylor Swift. Aha.

0: Sonne, blauer Himmel und über 20 Grad. Aber da geht noch was. Morgen und generell das lange Pfingstwochenende über 30 Grad und Sonne pur. Also wirklich ein Träumchen. Da haben wir doch alle das gleiche Ziel. Hauptsache eine Abkühlung. Aber seid ihr Team See oder Team Freibad? Das wollten wir von euch wissen.
1: Eigentlich bin ich eher Team See. Das ist irgendwie so schöner. Ich weiß nicht wieso, da kann man sich schön hinlegen. Im Freibad ist auch meistens so viel los. Ich finde, am See verteilt sich das ein bisschen mehr.
2: See, weil See ist cooler so. Der Vibe, so natürlich mit den Jungs, bisschen Bier. Ist entspannt, gutes Wetter, Natur, Musik.
3: Eher Team See. Ich finde es ein bisschen natürlicher, ja, entspannter als im Freibad. Man muss oftmals auch keinen Eintritt bezahlen. Und los, einmal Stausee, muss ich keinen Eintritt bezahlen, Alter.
0: Ja, ich finde aber auch See auf jeden Fall vom Vibe her viel entspannter. Kommen direkt so Urlaubsfeelings hoch.

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0: Rita Chuba hier auf unser Ding. Schönen Freitag. So, Zirp, Ty Dolla Sign und Wiz Khalifa mit Location. Olivia Rodrigo, Drop Dead, auch den nach einem Update.
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0: Es gab einen Unfall auf der A623 Saarbrücken Richtung Friedrichsthal zwischen Saarbrücken-Ludwigsberg und Saarbrücken-Herrensohr. Die Unfallstelle ist noch ungesichert. A1 Saarbrücken Richtung Trier zwischen dem Kreuz Saarbrücken und Eppelborn. Stop and Go an der Dauerbaustelle. Ihr braucht 15 Minuten länger. A620 Saarbrücken Richtung Saarlouis zwischen Wilhelm-Heinrich-Brücke und Gersweiler. Da gibt es natürlich auch heute Nachmittag Stop and Go an der Dauerbaustelle. Auch da braucht ihr gerade 15 Minuten mal mindestens länger und Stop and Go auch über Gersweiler. Geblitzt wird am Ortsausgang Ensdorf, wenn ihr Richtung Buß fahrt. In Saarbrücken in der Rabestraße und in Neunkirchen in der Spieserstraße. Alle weiteren checkt ihr aus in der Unserding-App. Kommt gut durch!
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0: Um 3:45 ist Coralie im Studio. Hallo.
2: Hi. Für viele Sachen müsst ihr bald nicht mehr zum Arzt, sondern die Apotheke soll reichen. Denn der Bundestag hat für die Apothekenreform gestimmt. Apothekerinnen und Apotheker dürfen ja auch jetzt schon impfen gegen Grippe oder Corona. Da sollen aber dann noch weitere Impfungen dazukommen. Außerdem sind mehr Beratungen, Vorsorge und Tests vorgesehen. Kritik dafür gibt's von den Medizinern. Unser Ding-Reporter Jan Zimmermann weiß warum.
3: Viele Mediziner haben den Eindruck, ihnen werden da Aufgaben weggenommen. Diese Kritik ist ein Stück weit erwartbar, aber sie warnen auch vor Qualitätseinbußen. Ein Apotheker ist halt eben kein Arzt, so ihr Argument.
2: Das Gesetz muss aber auch noch durch den Bundesrat. Und wir schauen zum Fußball. Nachdem die SV Elversberg den Aufstieg gefeiert hat, verabschiedet sie sich jetzt von 4 Spielern. Das hat der Verein bekannt gegeben. Es geht um die Leihspieler Bambassé Conte und Jardinho Malanga. Für die geht's jetzt zurück nach Hoffenheim und Stuttgart. Aber auch Urgestein Manuel Feil geht. Außerdem verlässt Ergänzungsspieler Daniel Pachenko den Club. In knapp 2 Wochen kommt Bundespräsident Frank-Walter Steinmeier zu uns ins Saarland. Das hat die Saarbrücker Staatskanzlei mitgeteilt. Steinmeier kommt nicht allein. Er wird von rund 120 ausländischen Diplomaten und Vertretern von internationalen Organisationen begleitet. Er kommt zum Beispiel nach Blieskastel und an die Saar-Uni. Es ist schon sein 6. Besuch im Saarland.
0: Dankeschön, Coralie.
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0: 26 Grad in Oberlingsweiler, in Marpingen und auch in Oberleuken. Dazu einfach Sonne und strahlend blauer Himmel. Da ist nicht mal eine Dekowolke mit von der Partie. Das ist wirklich ein Träumchen. Und das Allerbeste, am langen Pfingstwochenende ganz genauso. Auch da viel Sonne und wir knacken die 30 Grad.
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0: Hallo, ja, das Wetter macht doch einfach nur Spaß, nur gute Laune und vor allem richtig Bock aufs lange Wochenende. Und wir haben es fast geschafft. Noch die letzten

und Anaïs, Art Attack hier auf unser Ding. Ich wünsche euch einen schönen Freitag. Wir haken gemeinsam die letzten To-Dos ab und dann geht's rein ins lange, freie und vor allem sehr sonnige Wochenende. Bis zu 30 Grad sind angesagt. Es wird ein Traum.

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0: JBS hier auf unser Ding. Ja, vor ein paar Tagen hat er noch einen Club in Frankfurt gerockt. Nächsten Monat macht er das dann auf der Bühne beim SR Ferien Open Air im Parkstadion in Dillingen. Ja, das Line-Up, das steht endlich. Nico Santos, Topic, Jolle, Tiffany Harris, Fajan, Florentina und eben JBS. Und der kennt sich auf jeden Fall hier im Saarland schon ganz gut aus.
1: War zweimal bis jetzt im Saarland, glaube ich. In Saarbrücken. Saarbrücken fand ich sehr schön. Ich glaube, Neunkirchen kann das sein? Nee, Neunkirchen war nicht schön irgendwie. Mein Gesangslehrer kommt. Also ich habe jemanden, mit dem setze ich mich aber immer für die Tour zusammen. Manchmal Probleme mit der Ausdauer habe. Der kommt aus dem Saarland. Da war ich tatsächlich jetzt vor einem Monat noch.
0: Ja, und da ergänzen wir dann einfach noch Dillingen. Am 26. Juni feiern wir zu JBS.
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0: mit Daisies hier auf unser Ding. So langsam geht's rein ins lange, sonnige, freie Pfingstwochenende. Und das klingt so, Bebe Rexha mit New Religion. Joe, End of Beginning, auch den gleich nach einem schnellen Update.
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0: A1 Saarbrücken Richtung Trier zwischen dem Kreuz Saarbrücken und Eppelborn. Stop and go an der Dauerbaustelle. 15 Minuten braucht ihr länger. A6 Saarbrücken Richtung Mannheim zwischen Goldene Brem Süd und dem Dreieck Saarbrücken. Da gab es einen Unfall. Die rechte Spur ist blockiert. A620 Saarbrücken Richtung Saarlouis zwischen Wilhelm-Heinrich-Brücke und Gersweiler. Stop and go an der Dauerbaustelle. Ihr braucht jeweils 15 Minuten länger. Stop and go auch über Gersweiler. A623 Saarbrücken Richtung Friedrichsthal zwischen Saarbrücken-Ludwigsberg und Saarbrücken-Herrensohr. Da gibt es gerade Stau nach einem Unfall. Geblitzt wird am Ortsausgang von Röchlinghöhe, wenn ihr aus Buß kommt. In Saarbrücken in der Rabestraße und in Neunkirchen in der Spieserstraße. Alle weiteren Blitzer und alle Updates zu eurer Strecke checkt ihr aus in der Unser Ding App. Kommt gut durch!
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0: Einfach nur ein Traum. Sonne, strahlend blauer Himmel und 26 Grad in Schwalbach, in Altenkessel und auch in Heiligenwald. Und die Sonne hat wirklich freie Bahn am Himmel. Da ist kaum eine Wolke mit von der Partie. Und das Allerbeste, es bleibt das ganze Pfingstwochenende über so schön. Sonne, blauer Himmel und wir knacken die 30 Grad Marke.
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0: Hallo, schönen Freitag euch. Wir stimmen uns schon mal aufs Wochenende ein. Mit Bebe Rexha und New Religion hier auf Unser Ding. Die

0: Jetzt mal ehrlich, das einzig Geile an Freibädern sind ja wohl die Freibad-Pommes. Und die werden auf jeden Fall gerade auch schon gesnackt im Totobad in Saarbrücken. Da füllt es sich nämlich so langsam. Unser Ding-Reporter Flo ist vor Ort und es sind auf jeden Fall schon ein paar Menschen da. Auf der Wiese, im Wasser. Es wird schon fleißig Volleyball gespielt. Aber das Wasser wohl laut Flo doch eine kühle Angelegenheit. Aber ich meine, bei dem Wetter ja auch geil. Halt eine richtige Abkühlung. Und ihr feiert auf jeden Fall die Freibad-Saison da aber schon sehr.
1: Sau geil.
2: Extrem toll.
3: Super. Ist gutes Wetter. Ich habe keine Schule. Ich kann Bier trinken. Ja. Ist schön.
4: Wir haben gerade Schule fertig gemacht und jetzt Bier trinken und Sonne genießen.
5: Wir haben die Schwimmbad vermisst. Das ist eine Sache, wo unser Hobby ist halt auf jeden Fall. Schwimmbad zu gehen mit Freunden, mit Familie. Geil. Ist ein gutes Gefühl halt, wieder im Sommer raus, irgendwie so Urlaub zu haben, ein bisschen ausschalten halt, in Schwimmbad zu sein halt. Das ist auf jeden Fall viel, viel besser und macht viel Spaß.
0: Ja, die Freibäder öffnen auf jeden Fall jetzt nach und nach. Checkt ihr alle aus auf unserding.de. Und das Wetter macht auf jeden Fall mit. Sonne, blauer Himmel und am langen Pfingstwochenende knacken wir auf jeden Fall die 30 Grad Marke.

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0: Adam Port mit Move hier auf unser Ding. Ich wünsche euch einen schönen Freitag. Kommt gut rein ins lange sonnige Wochenende. Dazu Bruno Mars, I Just Might. Perfekten Freitagssound auch von James Hype, gleich Waterfalls.
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0: A6 Saarbrücken Richtung Mannheim, zwischen Goldene Bremm und dem Dreieck Saarbrücken, da gab es einen Unfall, die rechte Spur ist blockiert. Geblitzt wird in Saarbrücken am Stadtgraben, in Neunkirchen in der Spieserstraße und in Saarbrücken in der Rabestraße steht auch noch einer. Alle weiteren checkt ihr aus in der Unser Ding App. Kommt gut durch!
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0: Um 16:45 mit Coralie. Hallo.
2: Hi. Günstiger tanken. Dafür gibt's seit Anfang des Monats den Tankrabatt. Die sogenannte Taskforce der Bundesregierung hat sich heute Nachmittag nochmal getroffen und darüber beraten. Das Ergebnis, sie hält sich offen, den Tankrabatt noch zu verlängern. Regulär läuft er noch bis Ende Juni. So könnte der Rabatt dann auch noch nach Juni gelten. Für viele Sachen müsst ihr bald nicht mehr zum Arzt, sondern die Apotheke soll reichen. Der Bundestag hat für die Apothekenreform gestimmt. Apothekerinnen und Apotheker dürfen ja auch jetzt schon impfen, gegen Grippe oder Corona. Da sollen dann noch weitere Impfungen dazukommen. Außerdem sind mehr Beratungen, Vorsorge und Tests vorgesehen. Unser Ding-Reporter Jan Zimmermann weiß, wie es weitergeht.
3: Das Gesetz geht wie alle Gesetze in den Bundesrat, braucht dort aber keine Zustimmung. Die nächste Bundesratssitzung, die ist im Juni. Und dann soll die Apothekenreform so schnell wie möglich in Kraft treten, heißt es aus dem Gesundheitsministerium. Womöglich schon vor der Sommerpause, zumindest die ersten Teile der Reform.
2: Nachdem die SV Elversberg den Aufstieg in die erste Fußball-Bundesliga gefeiert hat, verabschiedet sie sich jetzt von 4 Spielern. Das hat der Verein bekannt gegeben. Es geht um die Leihspieler Bambassé Conte und Jardinho Malanga. Für die geht's jetzt zurück nach Hoffenheim und Stuttgart, aber auch Urgestein Manuel Feil geht. Außerdem verlässt Ergänzungsspieljahr Daniel Paschenko den Club.
0: Danke, Coralie.
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0: 27 Grad bei euch in Fürstenhausen und auch im Lieskastel. 26 in Primstal. Dazu Sonne und blauer Himmel. Ja, der Sommer legt endlich los. Am langen Wochenende ganz genauso viel Sonne und wir knacken die 30 Grad Marke.
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0: Hallo, schönen Freitag. Das neue Dream-Album ist da.
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0: Und wir hören gleich hier auf Unser Ding mal rein. Vorher noch Bruno Mars, I Just Might.

unser Ding am New Music Friday und Dream hat uns ein ganzes Album serviert. Der sogenannte Schlager-Rapper, ja, so nennt er sich selbst ja sehr, sehr gerne. Stammtischparolen, so heißt sein neues Album. 16 Songs sind drauf. Hätte ich einen Wunsch frei, würde ich mir wünschen, ich wäre heute bei euch. Der hier zum Beispiel ist drauf. Und im Sommer geht er mit Stammtischparolen auf große Open-Air-Tour. Und wir holen ihn auch nach Saarbrücken. Am 18. Juli reist er garantiert das E-Werk hier ab. Open-Air, volle Partystimmung, kennen wir ja schon vom letzten Rocco. Alle Infos dazu checkt ihr nochmal aus auf unserding.de und wir stimmen uns schon mal drauf ein. Und auch aufs lange Wochenende wunschfrei von Tree.

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0: Unwritten, Natasha Bedingfield, hier auf unser Ding. Ich wünsche euch einen schönen Freitag. Kommt gut rein ins lange Wochenende. Gleich mit Sonny Fodera und Think About Us. Tay Tay, The Fate of Ophelia. Auch den nach einem Update.
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0: Sieht entspannt aus. Keine Staus oder Behinderungen, nur ein paar Blitzer. Die stehen in Saarbrücken am Stadtgraben, am Ortseingang vor der Röchlinghöhe, wenn ihr aus Buß kommt, und in Saarbrücken in der Rabestraße. Alle weiteren findet ihr wie immer in der Unser Ding App. Ich wünsche euch eine gute Fahrt.
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0: Sonnenbrille auf und einfach nur das Wetter genießen. 27 Grad in Rehlingen, 26 in Alzweiler und auch in Ottweiler. Das ist wirklich ein Träumchen da draußen. Sonne, blauer Himmel und am Wochenende ganz genau so. Auch da viel Sonne und wir knacken die 30 Grad.
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0: Hallo, schönen Freitagfeierabend. Kommt gut rein ins lange Wochenende. Ich hoffe, ihr habt frei und könnt einfach nur

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0: Unser Ding mit einem Update. Es liegen Gegenstände auf der A8 Luxemburg Richtung Saarlouis zwischen dem Grenzübergang Perl und Perlborg. Da ist ein Auto liegen geblieben und Gegenstände auf der Fahrbahn. Euch allen weiter eine gute Fahrt.
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0: Ja, und jetzt geht's um die Tickets für Luciano. Schön, Open Air am E-Werk in Saarbrücken. Das wird richtig, richtig geil. Anna aus Beckingen möchte hin. Was steht denn am Wochenende Schönes bei dir an?
3: Kirmes.
0: Oh, wo denn?
3: In Reimsbach.
0: Und was steht am 19. Juli bei dir an?
3: Luciano-Konzert.
0: Hättest du Bock?
3: Ja, auf jeden Fall. Einfach draußen, Live-Musik, ja, Beste.
0: Hast du den schon mal gesehen?
3: Nee, leider noch nicht. Deswegen wäre es noch besser.
0: Dann würde ich sagen, ändern wir das. Du gehst zu Luciano.
3: Ja, cool, danke.
0: Und ihr macht das ganz genauso. Wenn ihr den Liebeton bei uns hört, gibt's Tickets für die geilsten Festivals und Konzerte. Und mit ein bisschen Glück feiert ihr dann ja auch zu Luciano am E-Werk in Saarbrücken.
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0: Robin Schulz hier auf unser Ding. Schönen Freitag, der klingt so. Tate McRae, just keep watching. Lil Uzi Vert, what you saying? Auch den gleich nach einem Verkehrs-News- und Wetter-Update.
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0: Gegenstände und das Auto stehen noch immer auf der A8 Luxemburg Richtung Saarlouis zwischen dem Grenzübergang Perl und Perlborg. Ein Auto ist liegen geblieben auf der A8 Saarlouis Richtung Pirmasens zwischen Bildstock und dem Dreieck Friedrichsthal. Ansonsten aber entspannt. Diese Blitzer stehen rum in Burbach in der Rabestraße, in Neunkirchen in der Spieserstraße und in Saarbrücken am Stadtgraben. Alle weiteren findet ihr wie immer in der Unser Ding App. Ich wünsche euch eine gute Fahrt.
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0: Um 17:45 ist Coralie im Studio. Hallo.
2: Hi. Seit 3 Tagen kann man die neue E-Auto-Prämie beantragen und die kommt gut an. 23.000 Anträge sind schon eingegangen. Das Online-Portal dafür wurde Dienstag freigeschaltet. Umweltminister Carsten Schneider sagt, bisher meldeten sich viele Haushalte mit kleinen und mittleren Einkommen. Nachgefragt würden vor allem rein elektrische Fahrzeuge. Je nach Fahrzeug, Einkommen und Familiengröße kann die Prämie bis zu 6.000 Euro betragen. Wie steht es um die Energieversorgungslage in Deutschland? Dazu hat sich heute die sogenannte Taskforce Energie der Bundesregierung beraten. Das Ergebnis laut Union-Fraktionsvize Müller.
3: Die Versorgungslage in Deutschland ist stabil, die Versorgungssicherheit ist gewährleistet. Und eines ist wichtig, der Sommerurlaub, der ist sicher.
2: Damit ist gemeint, dass genügend Kerosin für den Flug in den Sommerurlaub da ist. Im Rahmen der Energiekrise gab es darüber Unsicherheit unter Experten. Die Gruppe hatte auch über den Tankrabatt beraten. Der gilt noch den ganzen Juni. Ob der danach verlängert werden soll, konnten sie noch nicht sagen. Die Wirtschaft im Saarland steht weiter unter Druck. Das sagt die Industrie- und Handelskammer im Saarland. Die hat rund 300 Unternehmen dazu befragt. Die bewerten ihre Lage eher als pessimistisch. Es gebe keine Anzeichen für eine nachhaltige Erholung. Nur aus der Elektroindustrie gebe es erste positive Signale.
0: Dankeschön.
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0: Sonnenbrille auf und rein geht's in den Freitagfeierabend. Rein ins lange Wochenende. 27 Grad in Dreisbach, in Sotzweiler und auch in Gronig. Dazu Sonne und strahlend blauer Himmel. Am Wochenende ganz genauso. Auch da Sonne, blauer Himmel und wir knacken die 30 Grad.
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0: Hallo, ich wünsche euch einen richtig schönen Freitagfeierabend.
2: Genießt
0: das lange Wochenende. Kommt gut rein mit Tate McRae und Just Keep Watching.

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0: Calvin Harris mit Summer. Schönen Freitag. So klingt eure Playlist Disco Lines. No Broke Boys. Dominik Falk mit Wild Keys. Auch den gleich nach einem Update.
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0: A1 Trier Richtung Saarbrücken zwischen Illingen und dem Kreuz Saarbrücken. Da ist eine Spur aktuell nach dem Unfall gesperrt. Rüber auf die A8 Saarlouis Richtung Pirmasens zwischen Heusweiler und dem Kreuz Saarbrücken. Da ist eine Spur nach dem Unfall ebenfalls gesperrt. Und geblitzt wird am Ortseingang Ensdorf, wenn ihr aus Buß kommt. In Saarbrücken am Stadtgraben, in Neunkirchen in der Spieserstraße. Und alle weiteren checkt ihr aus in der Unser Ding App. Kommt gut durch!
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0: Ist ein Träumchen. Sonne und strahlend blauer Himmel. 27 Grad bei euch in Horstenbach. 26 in Wedern und auch in Alsweiler. Also heute Abend wirklich einfach nur mit einem Drink raus und Wetter genießen. Und am Wochenende eigentlich genauso. Das wird ein richtig schönes, langes Pfingstwochenende. Auch da viel Sonne, strahlend blauer Himmel und wir knacken die 30 Grad.
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0: Hallo, schönen Freitagabend euch. Kommt gut rein ins Wochenende mit dem perfekten Sound.

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0: Genau da. Geiles Wetter, 30 Grad und Sonne. Besser geht's doch gar nicht. Also Festivalwetter vom Allerfeinsten und auch das Line-Up kann sich sehen lassen. Alle Farben ist als Headliner am Start, aber auch Glockenbach und Boss und auch Oswald. Den haben sie gerade noch rechtzeitig fürs Tropical Mountain released. Einen neuen Song zusammen mit Esther Graf. Und den gönnen wir uns am Freitagabend schon mal, um uns so ein bisschen auf morgen einzustimmen. Es ist

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0: Nina Chuba und Mako mit Fakt ab bringen uns rein ins lange, freie Pfingstwochenende. Die Sonne ist mit von der Partie. Besser geht's doch gar nicht. Gleich vor euch auf der Unser Ding-Playlist. Benson Boone, Sorry I'm Here for Someone Else. Alex Warren mit Fever Dream, auch den gleich nach einem Update.
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0: A8, Saarlouis Richtung Pirmasens, zwischen Heusweiler und dem Kreuzerbrücken, da ist eine Spur nach dem Unfall gesperrt. Ansonsten sieht das entspannt aus. Geblitzt wird bei euch in Burbach in der Rabestraße, in Saarbrücken am Stadtgraben und in Neunkirchen in der Spieserstraße. Alle weiteren checkt ihr aus in der Unser Ding App. Kommt gut durch.
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0: 7:15 und Coralie ist im Studio. Hallo.
2: Hi. Seit Dienstag könnt ihr online die neue E-Auto-Prämie beantragen. Und das tun auch einige. 23.000 Anträge sind in den 3 Tagen schon eingegangen. Umweltminister Carsten Schneider sagt, bisher meldeten sich viele Haushalte mit kleinen und mittleren Einkommen. Nachgefragt würden vor allem reine elektrische Fahrzeuge, aber die Prämie gilt auch für Hybrid. Je nach Fahrzeug, Einkommen und Familiengröße kann sie bis zu 6.000 Euro betragen. Wie steht es um die Energieversorgungslage in Deutschland? Dazu hat sich heute die sogenannte Taskforce Energie der Bundesregierung beraten. Das Ergebnis laut Unionsfraktionsvize Sepp Müller.
3: Die Versorgungslage in Deutschland ist stabil, die Versorgungssicherheit ist gewährleistet. Und eines ist wichtig, der Sommerurlaub, der ist sicher.
2: Damit ist gemeint, dass genügend Kerosin für den Flug in den Sommerurlaub da ist. Im Rahmen der Energiekrise gab es darüber Unsicherheit unter Experten. Die Gruppe hat auch über den Tankrabatt beraten. Der gilt noch den ganzen Juni. Ob der danach verlängert werden soll, konnten sie noch nicht sagen. Alfred Gislason bleibt Bundestrainer der Handballnationalmannschaft. Bis 2028 wurde sein Vertrag jetzt verlängert. Damit ist er auch während der Olympischen Spiele Trainer. Der Isländer ist seit 6 Jahren Handball-Bundestrainer. Mit ihm ist die deutsche Mannschaft auch schon 2. bei der EM und Olympia geworden. Die nächste Chance auf einen großen Titel gibt's nächstes Jahr. Da findet die Weltmeisterschaft in Deutschland statt.
0: Dankeschön, Coralie.
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0: Ist ein Traum. 27 Grad bei euch in Schwalbach, 26 in Lebach und auch im Gießkastel. Und dazu einfach Sonne und strahlend blauer Himmel. Und das Allerbeste, am Wochenende, am langen Wochenende, ganz genau so, auch da viel Sonne und wir knacken die 30 Grad Marke.
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0: Hallo, ich wünsche euch einen schönen Freitagabend. Kommt gut rein in euer langes Wochenende.

So ein guter Song hier auf unser Ding. Ja, es matcht einfach. Bowser und Apache mit Madonna. Ich wünsche euch einen schönen Freitagabend. Kommt gut rein ins Wochenende.

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0: unser Ding am Freitag und das ist ein richtig guter Tag, weil der letzte Arbeitstag für diese Woche, also hoffentlich das Wetter. Premium, Sonne, strahlend blauer Himmel und richtig schön warm. Langes Wochenende steht vor der Tür und Shirin David hat einen neuen Song geliefert. Ist er da? Warten wir jetzt ja auch nur fast 2 Monate drauf. Ist ein Feature mit Kitschkrieg und Blumengarten. Und Blumengarten hatte ja so ein bisschen Stress, wollte den erstmal klären. Deswegen haben sie den Release verschoben auf heute. Ganz ehrlich, so eine geile Kombi und ein doch emotionaler Song. So ein bisschen dieses, egal was andere sagen, du bist gut genug. Shirin singt zum Beispiel.
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0: Ja, ist auf jeden Fall ein Match. Blumengarten, Shirin David und dann Kitsch Creek. Ich lieb's, gönnen wir uns. Gut genug, Kitschkrieg, Blumengarten und Shirin David.

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0: schönen Freitagabend mit unser Ding. Genießt die Sonne. Und gleich gönnen wir uns Harry Styles mit American Girls. Perfekten Wochenend-Sound auch von Marshmello, Kissin' My Friends.
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0: Wir legen los auf der A8 Saarlouis Richtung Pirmasens zwischen Heusweiler und dem Kreuz Saarbrücken. Da ist aktuell eine Spur nach dem Unfall gesperrt. 3 Kilometer Stop and Go. Rüber zu den Blitzern, die stehen in Nunkirchen in der Weißkircher Straße. Bei euch am Ortseingang Ensdorf, wenn ihr aus Buß kommt. Und in Saarbrücken am Stadtgraben. Alle weiteren checkt ihr aus in der Unser Ding App. Kommt gut durch.
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0: Träumchen. Sonne, blauer Himmel und 27 Grad in Wattgassen, in Mangelhausen und auch bei euch in Alsweiler. Also heute Abend schon einfach nur Wetter genießen. Und genau so machen wir am Wochenende weiter. Auch da viel Sonne, strahlend blauer Himmel und wir knacken die 30 Grad.
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0: Hallo, schönen Freitagabend. Jetzt gibt's den Mann, der mal kurze Zeit Amsterdam übernommen hat. Ja, Harry Styles ist da ja aktuell für so einige Konzerte. Und den Song performt er live. American Girls. Schönen Freitagabend.

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0: schönen Freitagabend euch mit Unser Ding. Es gibt ein Verkehrs-News- und Wetter-Update für euch.
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0: Eine Ölspur ist auf der A620 Saarlouis Richtung Saarbrücken zwischen Völkling Ost und Klarental. In Saarbrücken im Kreisel am Römerkastell, da ist gerade die Ampelanlage außer Betrieb. Auf der A8 Saarlouis Richtung Pirmasens zwischen Heusweiler und dem Kreuz Saarbrücken, da ist eine Spur nach einem Unfall gesperrt. Geblitzt wird in Nunkirchen in der Weißkircher Straße, am Ortseingang Ensdorf, wenn ihr aus Buß kommt, und in Saarbrücken am Stadtgraben. Alle weiteren checkt ihr aus in der Unser Ding App. Kommt gut durch!
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0: 7:45, hallo Coralie.
2: Hi, ihr habt es gerade schon bei Alina im Verkehr gehört. Auf der A8 gab es einen Unfall. Insgesamt gibt es dabei 2 Verletzte. Wie schwer, das ist noch nicht bekannt. Auch ein Rettungshubschrauber war im Einsatz, so die Polizei. Die A8 ist in dem Bereich Richtung Pirmasens auch gesperrt, weil ein Unfallgutachter beauftragt wurde. Lukas Podolski beendet seine Fußballkarriere. Das hat er auf Instagram bekannt gegeben. Der Weltmeister von 2014 hatte noch bei dem polnischen Verein Górnik Zabrze gekickt. Den hat er jetzt zu einem Großteil auch aufgekauft. Außerdem hat der 40-Jährige noch mehrere weitere Standbeine wie Dönerläden, eine Hallenliga und das Glücksgefühle-Festival. Und das war heute sonst noch wichtig. Apotheken dürfen bald mehr Impfungen geben, Tests durchführen und beraten. Der Bundestag hat nämlich eine Apothekenreform beschlossen. Die soll Apotheken helfen, wirtschaftlicher zu werden. Im Saarland werden weniger Wohnungen gebaut. Das besagen Zahlen vom Statistischen Bundesamt. Das Problem gibt's aber nicht nur bei uns. Auch in ganz Deutschland sind die Zahlen rückläufig. Hunde und Katzen sollen verpflichtend gechippt werden. Dafür haben die EU-Mitgliedsländer jetzt grünes Licht gegeben. Dabei geht's vor allem darum, illegalen Handel zu verhindern oder Tiere innerhalb der EU wiederzufinden, wenn euer Hund zum Beispiel im Urlaub wegläuft. Bis die Pflicht in Kraft tritt, gibt's aber noch jahrelange Übergangsfristen.
0: Dankeschön. Schön, Coralie.
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0: Traumhaft, wirklich. Sonne und strahlend blauer Himmel. 26 Grad in Pickard, 24 in Alzweiler und auch in Noon. Und am Wochenende geht das ganz genauso weiter. Das wird ein langes Wochenende mit ganz, ganz, ganz, ganz, ganz viel Sonne. Und wir knacken die 30 Grad Marke.
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0: Hallo, schönen Freitagabend und vor allem ein schönes, langes Wochenende wünsche ich euch. Genießt es, genießt die Sonne. Hier auf Unser Ding gibt's gleich die perfekte Party-Playlist Urban Vibes mit Katharina. Vorher noch BTS und Swim.

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1: Hi, schön, dass ihr am Start seid. Hier ist Urban Vibes und heute geht's zurück zu 90s Hip-Hop und R&B. Und ich hab Bock, egal ob Destiny's Child, Snoop Dogg, TLC oder Missy Elliott, wir haben sie heute alle am Start. Also gehen wir rein. Jetzt mit Tupac und Dr. Dre. Das ist California Love.

Diana King mit Shy Guy auf unser Ding. Heute gibt's hier die besten Hip-Hop- und R&B-Tracks aus den 90ern. Für euch natürlich. Und da ist Will Smith auch mit am Start. Wie soll es auch anders sein? Dieser Song ist genauso nice wie der Film dazu. Man in Black.

dieser Mann muss eigentlich nur 5 Wörter rappen und wir wissen direkt, wer am Mic ist. Busta Rhymes. Für euch hier auf unser Ding. Und in diese Liga reihen sich auch Snoop Dogg und Dr. Dre ein. The Next Episode ist mit die erfolgreichste Single der beiden. Und genau die gönnen wir uns jetzt. Habt ein schönes Wochenende.

Ihr hört unser Ding Urban Vibes. Natürlich mit dem besten Hip-Hop und R&B. Diesmal direkt aus den 90ern. Und bis heute läuft DMX wohl bei jeder guten Party. Denn mit Party Up starten wir einfach direkt

einmal den Club-Vibe der 90er erleben, boah, das wäre schon nochmal richtig fett. Aber ganz ehrlich, ich habe in den 90ern erstmal so Sachen wie Laufen und Essen gelernt. Aber die Musik, die feiere ich heute trotzdem extrem hart. Zum Beispiel den Song hier. Das sind Lunis mit I Got Five.

mit Development, mit ihrem größten Hit People Every Day. Hi, ihr hört unser Ding Urban Vibes. Euer Freitagabend nimmt so ein bisschen Fahrt auf langsam mal und der nächste Song, der schiebt uns weiter Richtung Wochenende. Nur die ersten drei Töne und jeder weiß, jetzt wird's verdammt heiß. Das hier ist Genuine mit

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Horrorfilme haben viele von uns gesehen. Und wie mit allen Filmen ist es natürlich nicht jedermanns Sache. Aber beim Soundtrack zum Film, da sind wir uns wahrscheinlich einig, der ist einfach richtig nice. How deep is your love? Das

90er R&B und Hip-Hop fühlen wir hier so richtig bei Unser Ding Urban Vibes. Wenn ihr nochmal die Playlist wollt von heute Abend, schaut einfach auf unserding.de vorbei. Ich bin Katharina und ich sag tschüss. Das hier war sie, meine letzte Urban Vibes Sendung. Also macht's gut und habt ein schönes Wochenende.

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Hey, na, Lisa? Oder auch alleine hier? Genau wie ich? Du bist mir gleich aufgefallen. Voll Laser, wie du abgehst. Leider ist ja gleich Feierabend. Also ich will noch gar nicht mehr. Aber vielleicht, wenn du Bock hast. Ich hab eine Wohnung gleich hier in der Nähe. Wenn du willst, dann kann ich mir

Leute, der kommende Track ist meine neue Single und ich brauche euch alle. Ihr kennt den Track hundertprozentig. Chaka Khan, Ain't Nobody, ihr kennt den Text.

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1: Um 1 Uhr mit Klaus Reginek. Unionsfraktionschef Spahn hat angesichts der Sparzwänge der Bundesregierung die geplante BAföG-Erhöhung zur Diskussion gestellt. Dem Münchner Merkur sagte er, das betreffe die Ausbildungsförderung ebenso wie das Elterngeld, das Wohngeld und das Bürgergeld. Ohne Wirtschaftswachstum könne man in diesen Bereichen nicht erhöhen, sondern müsse stattdessen sparen. In den kommenden Jahren sollte das BAföG schrittweise dauerhaft auf das Niveau der Grundsicherung angehoben werden. Laut Koalitionsvertrag kann das aber nur umgesetzt werden, wenn Geld dafür da ist. Bundesaußenminister Wadephul sieht Europa in einer wichtigen Position, was ein mögliches Ende des Ukraine-Kriegs angeht. Nach dem Treffen der NATO-Außenminister im schwedischen Helsingborg sagte er in der ARD, bei vielen Fragen rund um die Ukraine müsse Europa beteiligt werden.
2: Es geht um die Frage, ob die Ukraine irgendwann in die Europäische Union eintreten kann. Wir sind dafür, aber es wird eine gewisse Zeit dauern. Es geht um die Frage, ob wir Unterstützung leisten in Form von Sicherheitsgarantien. Auch darüber muss man sprechen. Das müssen Europäer entscheiden. Und ich sehe es auch so, dass Moskau ernsthaft jetzt darüber nachdenkt, dass Verhandlungen auch vielleicht die richtige Antwort sind für die Zukunft. Jedenfalls müssen wir uns darauf vorbereiten und das anbieten.
1: Wadephul forderte außerdem die NATO-Staaten auf, die Ukraine mit mehr Geld zu unterstützen. Beim Eishockey-WM-Spiel gegen Ungarn gab es am Abend eine Premiere für die deutsche Nationalmannschaft. Erstmals hat ein Verteidiger 3 Tore geschossen. ARD-Sportreporter Burkhard Hupe.
3: Pflicht erfüllt und gleichzeitig noch einen Rekord aufgestellt. Im deutschen Eishockey-Team gibt es bei dieser Weltmeisterschaft endlich mal was zu feiern. Zum einen natürlich den ungefährdeten 6:2-Erfolg gegen phasenweise überforderte Ungarn und zweitens den ersten Verteidiger, dem in der WM-Geschichte ein Hattrick gelang. Sein Name Leon Gavanke. Der Offensivverteidiger aus Mannheim erzielte die Tore zum 2:0, zum 5:0 und zum 6:1. Durch diesen souveränen Erfolg wahrt das DEB-Team die Chance aufs Viertelfinale, muss aber gegen Österreich auch nachlegen und braucht erneut einen Erfolg nach 60 Minuten.
1: In der Relegation für die zweite Fußball-Bundesliga hat Rot-Weiß Essen das Hinspiel gegen Greuther Fürth mit 1:0 gewonnen. Die Entscheidung, ob Essen nach fast 20 Jahren in die zweite Liga zurückkehrt, fällt im Rückspiel am Dienstag. Das Wetter in Deutschland. Nachts locker bewölkt oder sternenklar. In den Frühstunden örtlich Bodennebel. Die Tiefstwerte 16 bis 6 Grad. Am Tag im Norden und Osten sonnig, später Quellwolken. Im äußersten Norden vereinzelt Schauer, sonst überall sonnig und trocken bei bis zu 32 Grad. An den Küsten sehr windig und bis zu 21. Die Zeit 1:03 Uhr.
4: Die junge Nacht, wir schauen auf die Straßen, die A4 Richtung Görlitz, zwischen Görlitz und Grenzübergang Ludwigsdorf. 3 Kilometer Stau. Die A23 Hamburg Richtung Heide ist zwischen Eidelstedt und Pinneberg Süd wegen Bauarbeiten noch bis Dienstag 5 Uhr gesperrt. Die A40 Duisburg Richtung Essen ist zwischen Kreuz Duisburg und Duisburg-Kaiserberg wegen Bauarbeiten noch bis Dienstag früh gesperrt. Die A44 Düsseldorf Richtung Essen ist zwischen Kreuz Düsseldorf Nord und Ratingen-Schwarzbach wegen Tunnelwartungsarbeiten noch bis Dienstag gesperrt. Die A67 Mannheim Richtung Darmstadt ist zwischen Firnheimer Dreieck und Lorsch wegen einer Baustelle noch bis Dienstag 5 Uhr gesperrt. Der Stadtring A100 ist zwischen Detmolder Straße und Schmargendorf bis ca. 5 Uhr früh in Richtung Wedding gesperrt. Die A861 Dreieck Hochrhein, Grenzübergang Rheinfelden zwischen Dreieck Hochrhein und Rheinfelden Mitte in beiden Richtungen ist der Nollinger Bergtunnel gerade gesperrt. Und Hamburg die B3 Neuhof Richtung Waltershof. Die Kohlbrandbrücke ist in beiden Richtungen wegen Brückenarbeit noch bis Montag 5 Uhr gesperrt. That's it.
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4: Hello, hello, mit Sebastian Röpke, ihr seid auch mit dabei. Nummer hier im Studio 0221 567 89111. In dieser Show noch der Sommerhit für dieses Jahr, definitiv. Und wir erfahren, was Harry Styles bei seinem ersten Sex für Musik gehört hat.
5: Ja, wirklich.
4: Ja, wir gehen rein mit Paradise. Hier ist die junge Nacht der ARD. Willkommen im langen Wochenende.

0: Banger. Viertel nach eins, hier ist die junge Nacht der ARD. Ach Leute, Nummer hier im Studio 0221 567 89 111. Wie immer mit der Frage, seid ihr noch wach, seid ihr schon wach? Und vor allen Dingen, was treibt ihr gerade? Ich habe jetzt eine Sprachnachricht bekommen. Es sind an dem Wochenende jetzt in Amsterdam sehr viele Harry Styles Konzerte, weil anstatt dass er rumreist, hat er sich gedacht, nee, hier Amsterdam, da könnt ihr alle ganz gerne hinkommen an mehreren Wochenenden. Ja, und die beiden haben es gemacht.
1: Hallo lieber Sebo, hier sind Conny und Susi. Und wir waren gerade bei Harry Styles in Amsterdam und haben 2 Stunden nur getanzt und gelacht und geschwitzt. Es war ganz schön warm in der Halle. Aber oh, es war so toll. Er hat alle Hits gespielt. Wir haben ganz viel Disco gemacht und einige haben auch gekisst, ne? Wie er bei seinem, durch das Album, ne? Wie das so heißt. Du weißt schon, was ich meine.
0: Mhm. Ich checke.
1: Ja, jetzt haben wir unsere 20.000 Kilometer, sind wir jetzt auf jeden Fall abgedanced. Ja. Und Grüße aus Amsterdam. Tschüss.
0: Tschüss.

1.22 Uhr. Hier ist die junge Nacht der ARD. Am langen Wochenende mit ultra geilem Wetter. Und jetzt auch mit guter Musik. Ist ganz neu von Tiffany Harris. Vertigo heißt der Track. Geht darum, egal wie kacke alles ist, irgendwo ist eine gute Freundin oder jemand aus der Family für dich da und hat ein Ohr für dich.

0: halb zwei, hier ist die junge Nacht. Wir schauen auf die Straßen. Die A4 Dresden Richtung Chemnitz ist zwischen Frankenberg und Chemnitz Ost nach einem Unfall in beiden Richtungen gesperrt. Die Umleitung führt hier über die U42. Die A23 Hamburg Richtung Heide ist zwischen Eidelstedt und Pinneberg Süd wegen Bauarbeiten bis Dienstag 5 Uhr gesperrt. Die A40 Duisburg Richtung Essen ist zwischen Kreuz Duisburg und Duisburg-Kaiserberg wegen Bauarbeiten noch bis Dienstag früh gesperrt. Die A44 Düsseldorf Richtung Essen ist zwischen Kreuz Düsseldorf Nord und Ratingen-Schwarzbach wegen Tunnelwartungsarbeiten noch bis Dienstag gesperrt. Die A67 Mannheim Richtung Darmstadt ist zwischen Firnheimer Dreieck und Lorsch wegen einer Baustelle noch bis Dienstag 5 Uhr gesperrt. Der Stadtring A100, das ist Berlin, ist zwischen Detmolder Straße und Schmargendorf bis ca. 5 Uhr früh in Richtung Wedding noch gesperrt. Die A861 Dreieck Hochrhein, Grenzübergang Rheinfelden, ist zwischen Dreieck Hochrhein und Rheinfelden Mitte in beiden Richtungen. Da ist der Nollinger Bergtunnel gesperrt. Und Hamburg, die B3, Neuhof Richtung Waltershof. Die Kohlbrandbrücke ist in beiden Richtungen wegen Brückenarbeiten noch bis Montag 5 Uhr gesperrt. That's it!
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0: Mit Sebastian Röpke und natürlich auch mit euch. Der Dirk schreibt, Frage in die Runde, wie ist die Stimmung? Hyper, hyper, I wanna see your sweat. Ja, okay, alles klar. Also bei Dirk ist auf jeden Fall Wochenende. Leute, 0221 5678 9111. Ja, die Nummer ist einfach. Tini hat es auch hergeschafft.
2: Hallo Sebo, hier ist die Christine. Ja, ich wäre auch gern bei Harry Styles, aber ich bin gerade unterwegs. Ich habe gerade einen Anruf bekommen. Mein Sohn ist 9 Jahre alt bei seiner ersten Schlafparty, aber er möchte jetzt wieder nach Hause kommen. Oh. Naja, dann setzt man sich eben ins Auto und holt ihn ab.
0: Boah, ja, wirklich. Aber das ist halt so ein, das ist dein Job als Buddy, da jetzt hinzufahren so. Aber ich fühl's total, weil woanders schlafen finde ich heute noch schwierig, ey. Vor allem, wenn man sein Kuscheltier nicht dabei hat. Ja, und Tini hat's ja erwähnt, wir hatten eben schon ein paar von euch, die bei Harry Styles in Amsterdam waren. Und ich habe da jetzt auch noch eine Nachricht hinterherbekommen. Die sind morgen Abend auch noch mal da. Sind die reich? Was ist da los? So, was macht ihr? Seid ihr noch wach oder schon wach?

0: toll. Jetzt haben wir dank der Serie Emily in Paris gerade so die Grundkenntnisse in Französisch drauf. Und ich kann Hallo sagen zum Beispiel. Bonjour. Ja, Britta Becker aus dem Junge Nacht-Team. Jetzt ist aber eher Zeit für ein Au revoir.
1: Ja, naja, Emily-Schauspielerin Lily Collins sagt immerhin noch eher bis bald.
2: A bientôt.
1: Aber ja, sie hat jetzt bekannt gegeben, dass die Serie zu Ende gehen wird. Schluss mit Emily in Paris.
3: Hm. This upcoming sixth season will be our final.
1: Also es kommt jetzt nur noch eine letzte sechste Staffel.
0: Und gibt's schon Fan-Reactions? Sie sind bestimmt alle ein bisschen sad, oder?
1: Ja, voll. Also unter dem offiziellen Post von Netflix und Lily Collins ist der meistgelikte Kommentar: Diese Serie könnte 27 Staffeln haben und ich würde sie alle gucken. Also die meisten sind sehr traurig, aber es gibt auch Stimmen, die schreiben, wird schon langsam Zeit.
0: Ja, irgendwie check ich das auch. Ich glaube, dass die Story so langsam auserzählt ist. Aber ja, bei Emily in Paris, da ging es ja nie richtig groß um die Story.
1: Da ging es um Lebensgefühl, um Stil, Look, schöne, elegante Menschen, schöne Orte. Ja. Ich bin ehrlich, ich hätte Emily in Paris auch für immer gucken können. Und ich gucke auch jedes Spin-off, das da vielleicht kommen wird.
0: Okay.
1: Ich wäre schwer dafür für eine Serie über Sylvie. Aber erstmal freuen wir uns alle auf die kommende und letzte Staffel. Und Hauptdarstellerin Lily Collins verspricht, die wird auch super.
3: Season 6 will bring you everything you love about the show and serve as the final chapter in Emily's adventure.
1: Ja, ich bin mir auch sicher, das Ende wird gut.
4: Jetzt freue ich mich auf die Zukunft. Was auch immer sie bringt. Du solltest dich auch drauf freuen.
0: Du solltest dich auch drauf freuen. Emily in Paris endet nach Staffel 6. Und wir sagen auch au revoir.
1: Paris wird ohne sie nicht mehr dasselbe sein. Au revoir.
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0: Harry Styles. Da haben sich ja Conny und Susi eben reingemeldet. Die waren ja in Amsterdam dabei, fanden es großartig. 10 vor 2, hier ist die Junge Nacht der ARD. Nummer in Studio 0221 567 89 111. Da ist der Justin noch am Start.
1: Na hallo, Robby Röpke. Schön, dass du mal wieder da bist. Warst du irgendwie länger nicht mehr, habe ich das Gefühl.
0: Ja, aber dafür jetzt das komplette Wochenende, also... Ihr kommt, bekommt Sebo satt, wenn ihr wollt. Sienna Spyro jetzt mit Die on This Hill.

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1: Um 2 Uhr mit Klaus Regineck. Mexiko und die Europäische Union haben ein seit langem auf Eis liegendes Freihandelsabkommen unterzeichnet. Damit wollen sie ihre Abhängigkeit von den USA verringern und sich auch vor Zöllen von US-Präsident Trump schützen. Aus der Nachrichtenredaktion Julia Buchmeier.
2: Das Ziel ist klar. Beide Seiten wollen sich bei Exporten breiter aufstellen und vor allem weg von den USA. Das Abkommen sieht jetzt Zollfreiheit für den Handel mit fast allen Waren zwischen der EU und Mexiko vor. Auch Deutschland profitiert davon, denn Mexiko ist unser wichtigster Handelspartner in Lateinamerika. Das Handelsvolumen zwischen der EU und Mexiko beträgt aktuell rund 89 Milliarden Euro. Davon sind rund 65 Milliarden EU-Ausfuhren. Und Waren für knapp 24 Milliarden Euro kommen als Einfuhren aus dem lateinamerikanischen Land.
1: Innerhalb der CDU gibt es Uneinigkeit, was die Streichung von Subventionen und Steuervorteilen angeht. Sachsens Ministerpräsident Kretschmer ist gegen die Rasenmäher-Methode, also generelle Kürzungen um einen bestimmten Prozentsatz in allen Bereichen. Die hatte vorher Unionsfraktionschef Spahn vorgeschlagen. Kretschmer sagte dazu der Neuen Osnabrücker Zeitung, das sei keine kluge Politik. Stattdessen zeigte er sich offen für höhere Steuern auch für Besserverdienende. In Südkorea hat der Elektronikkonzern Samsung einen drohenden Generalstreik abgewendet. So soll sich das Management mit der Gewerkschaft darauf geeinigt haben, eine vorläufige Vereinbarung mit 6,2% mehr Lohn zur Abstimmung zu stellen. Das berichtet die südkoreanische Nachrichtenagentur Yonhap. Ein Streik bei Samsung hätte unter anderem den weltweiten Mangel an Computerchips verschlimmert. Von Fußballtorwart Manuel Neuer gibt es nach seiner WM-Nominierung eine schlechte Nachricht. Er wird beim Pokalfinale gegen Stuttgart heute Abend verletzt fehlen. Das besagt zumindest die Kaderliste für das Spiel, berichtet ARD-Sportreporter Taufik Khalil.
3: Unter Torhütern stehen da Ulreich Bertl und Jonas Urbich, der damit das größte Spiel in seiner jungen Karriere spielen darf. Manuel Neuer hingegen wird seinem Team wegen muskulären Problemen in der linken Wade nicht zur Verfügung stehen. Aus diesem Grund hatte er sich am letzten Bundesligaspieltag gegen Köln in der zweiten Hälfte auswechseln lassen und war anschließend wegen einer Untersuchung deutlich verspätet zur vereinseigenen Meisterfeier gekommen. Man kann davon ausgehen, dass die anstehende Weltmeisterschaft bei dieser Entscheidung auch eine Rolle gespielt hat. Hätte Neuer angeschlagen gespielt, dann hätte im Zweifelsfall ein längerer Ausfall gedroht.
1: Das Wetter in Deutschland, nachts locker bewölkt oder sternenklar, in den Frühstunden örtlich Bodennebel. Die Tiefstwerte 16 bis 6 Grad. Am Tag im Norden und Osten sonnig, später Quellwolken, im äußersten Norden vereinzelt Schauer, sonst überall sonnig und trocken bei bis zu 32 Grad. 2:03 Uhr.
4: Die junge Nacht, wir schauen auf die Straßen. Die A4 Dresden Richtung Chemnitz ist zwischen Frankenberg und Chemnitz-Ost nach einem Unfall in beiden Richtungen gerade gesperrt. Die Umleitung führt über die U42. Die A23 Hamburg Richtung Heide ist zwischen Eidelstedt und Pinneberg Süd wegen Bauarbeiten bis Dienstag 5 Uhr gesperrt. Die A40 Duisburg Richtung Essen ist zwischen Kreuz Duisburg und Duisburg-Kaiserberg wegen Bauarbeiten noch bis Dienstag früh gesperrt. Die A44 Düsseldorf Richtung Essen ist zwischen Kreuz Düsseldorf Nord und Ratingen-Schwarzbach wegen Wartungsarbeiten noch bis Dienstag dicht. Die A67 Mannheim Richtung Darmstadt ist zwischen Viernheimer Dreieck und Lorsch wegen einer Baustelle bis Dienstag 5 Uhr gesperrt. Der Stadtring A100 in Berlin ist zwischen Detmolder Straße und Schmargendorf bis ca. 5 Uhr früh in Richtung Wedding gesperrt. Die A861 Dreieck Hochrhein, Grenzübergang Rheinfelden zwischen Dreieck Hochrhein und Rhein